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2: Mit Alexandra Eckel. Die Spritpreise sind wieder gestiegen. Der ADAC sagt, ein Liter Super E10 habe am Sonntag durchschnittlich 2,15 Euro gekostet, ein Liter Diesel knapp 2,18 Euro. Damit stieg der Preis für Diesel innerhalb von 2 Wochen um 23 Cent. Super E10 wurde um knapp 14 Cent teurer. Gründe sind laut ADAC der gestiegene Ölpreis und der Ferienverkehr. Bei der Gedenkfeier zum Jahrestag des Stauffenberg-Attentats auf Adolf Hitler vor 82 Jahren hat es einen Zwischenfall wegen eines Kranzes der AfD gegeben. Ein Großneffe des NS-Widerstandskämpfers Dietrich Bonhoeffer, Tobias Korenke, protestierte bei der Gedenkveranstaltung dagegen und wollte den Kranz entfernen. Es gab ein Handgemenge, bei dem der Kranz beschädigt wurde. Mehrere Grünen-Politiker sagten, ein Kranz der AfD zum Gedenken an NS-Widerstandskämpfer sei nicht vereinbar. Am 20. Juli 1944 hatten Widerstandskämpfer um Klaus Schenk, Graf von Stauffenberg, versucht, Hitler mit einer Bombe zu töten. Sie scheiterten und wurden noch am selben Tag erschossen. 9 Monate nach dem Juwelenraub im Louvre in Paris öffnet auch der betroffene Teil des Museums wieder. Die Apollo-Galerie wird morgen wieder eröffnet. Allerdings werden dort erstmal keine Juwelen mehr ausgestellt. Die übrigen Juwelen aus der Galerie wurden an einen sicheren Ort gebracht. Sie werden in Zukunft in einem fensterlosen Tresorraum aufbewahrt. Bei dem spektakulären Raub letzten Herbst waren 4 Männer am helllichten Tag mit einem Lastenaufzug in die Apollo-Galerie gekommen und hatten einen Teil der französischen Kronjuwelen erbeutet. Ihr Wert 88 Millionen Euro. Die Täter wurden festgenommen, die Juwelen sind aber immer noch verschwunden. In mehreren Teilen Griechenlands sind die Temperaturen in diesem Jahr zum ersten Mal auf über 40 Grad gestiegen. Auf dem Peloponnes und in Zentralgriechenland wurden 41,1 Grad gemessen. Bis morgen soll die Hitzewelle noch anhalten. Ein so später Temperaturanstieg Ende Juli ist für Griechenland untypisch, während viele andere europäische Länder schon in den vergangenen Wochen Rekordtemperaturen verzeichnet hatten. Soweit das Neueste aus der Flux FM Nachrichtenredaktion.
3: Dankeschön. Temperaturen aktuell beim ja wieder sehr frischen 12 Grad. 23 Grad werden heute maximal erreicht. Dazu gibt es einen Mix aus Sonne und Wolken und so wie das Regengradar verspricht, vielleicht auch so um 12, 13 Uhr so eine kurze Niederschlagsfront, die da vom Norden kurz mal über Berlin und Brandenburg hinwegzieht. Aber es soll nicht viel Regen geben, aber mal kurz. Das sollte vielleicht mit im Hinterkopf behalten werden bei der Kleiderwahl für heute. Wie gesagt, maximal 23 Grad heute und in den nächsten Tagen auch immer mal wieder etwas Niederschlag, auch immer wieder etwas Sonnenschein und das Ganze bei Temperaturen über 20 Grad. Richtung Wochenende könnte es dann mal kurz wieder wärmer werden, aber auch nur kurz, denn so richtig, also die 30er-Marke ist jetzt erstmal in nächster Zeit nicht in Aussicht.
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4: Wir starten in den neuen Tag mit Musik von Cassia. Drifting, es ist 6.03 Uhr und für euch am Mikrofon Jonna Battilli
3: und Sascha Schlegel. Guten Morgen.

0: Otis Harding und H. Hawkline hier auf 100,6 Flux FM am Start in den Dienstagmorgen. Es ist 6.10 Uhr.
1: Jana, wir hatten ja gestern Morgen schon mal kurz so ein bisschen über den relativ erfolgreichen Kinostart von Odyssey gesprochen, dass quasi jetzt schon die Produktionskosten nach dem ersten Wochenende eingespielt wurden, aber das ja quasi noch gar nichts ist im Vergleich zum Beispiel zum Kinostart von den Avengers Endgame, damals mit 1,2 Milliarden Dollar nur allein in der ersten Woche eingespielt. Und vielleicht interessiert es dich, es gibt bestimmt einige Menschen da draußen, dass seit gestern der Trailer zum neuen Avengers Doomsday online gegangen ist.
0: Da geht's ja dann mal also wieder richtig
1: ab. Es gab ja schon ein paar Teaser, so ein paar kleinere Sachen und es wurde ja schon viel gemutmaßt, wer wird jetzt alles mit dabei sein und so. Und jetzt ist der Trailer seit gestern draußen. Ich habe ihn mir angeschaut. Ich glaube, es wird auch einfach viele Menschen interessieren.
0: Ja, die haben ja eine riesengroße Fangemeinde. Ich muss sagen, ich bin jetzt nicht so ganz in diesen SuperheldInnen-Universen drin, aber wer es mag, viel Explosionen und CGI zu sehen, der wird da bestimmt abgeholt.
1: Wichtig ist ja erstmal nur zu wissen, dass es zwei große Universen gibt, das DC-Universum und Superman und Batman und auf der anderen Seite Marvel. Und jetzt hat man halt diesen Trailer gesehen und dachte so, okay, da sind wirklich alle dabei, die man irgendwie aus dem Marvel-Universum kennt. Also angefangen bei den X-Men, dann natürlich die Avengers, dann waren auch die Fantastic Four auf einmal zu sehen, dann hat man eben auch Pedro Pascal gesehen und man durfte vor allen Dingen auch wieder Captain America sehen. Und das war, glaube ich, der Big Turning Point
0: ist
1: dieses
0: nicht
1: Trailers.
0: Ist er immer dabei?
1: Nee, der ist jetzt ein bisschen alt gewesen. Also wenn du Endgame geschaut hast, dann wirst du dich jetzt fragen, okay, warum ist er jetzt da wieder jung mit einmal da und warum unterhält er sich mit Thor und so? Und wer ist jetzt genau Doomsday und warum ist das jetzt Robert Downey Jr.?
0: Also ich dachte, der Doomsday ist einfach so der Tag, der
1: Doomsday ist der Bösewicht, Victor von Doom, der noch schlimmer sein soll als alle anderen Bösewichter.
0: Victor von Doom. Entschuldigung.
1: Lach nicht darüber.
0: Ich stecke da 0% drin. Ich verstehe, dass es Menschen abholt, aber es ist halt nicht so ganz das Genre, was ich mir sonst anschaue.
1: Was ich damit sagen wollte, für alle Marvel-Fans, die es bisher noch nicht mitbekommen haben, der Trailer zu Avengers Doomsday ist seit gestern online. Und ja, vielleicht mit so einigen Easter Eggs, über die jetzt in den nächsten Tagen und Wochen noch ausführlich gesprochen wird.
0: Ich drücke denn die Daumen, dass sie die Welt wieder retten.
1: Hoffentlich. Wir wissen
0: hoffentlich
1: es nicht.
0: Werden sie es schaffen. Ich glaube, es wird knapp.
1: Es wird spannend.
0: Ja, irgendwer wird sich verletzen.
1: Oh, sehr gut.
0: Aber
1: am Ende schaffen sie es.
0: Am Ende, das wollte ich jetzt noch nicht spoilern, Sascha. Das weiß ich nicht. Ich habe den Film noch nicht geschaut.
1: Achso, wir hoffen das mal. So, The Bravery jetzt hier mit Honest Mistake. Viel Spaß beim Trailer-Watchen. Je nachdem, ob euch das abholt. Victor von Doom. So ein toller Name.

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0: steckt so viel Gefühl in diesem Stück. Deine Blicke zünden mich an, wenn du tanzen willst. Ach, das ist einfach Zweisamkeit, wie man sie kaum schöner besingen kann. Lotte hier mit Wenn du tanzen willst um 6:21.
1: Gleich schauen wir uns mal positive Nachrichten an. Ich glaube, die können wir alle ganz gut vertragen, denn Negativschlagzeilen, ja, die prasseln ja eigentlich die ganze Zeit auf uns ein, aber es gibt auch schöne Dinge, die passieren. Positive Wendungen in der Geschichte der Menschheit, um es mal ganz episch auszudrücken. Das machen wir dann gleich um 6.30 Uhr. Davor gibt es noch eine Menge Musik und unter anderem The Head and the Heart mit Honeybee.

0: Der macht doch Spaß, dieser Song. Michaela Geier ist dafür verantwortlich. Piano in the Sky haben wir hier gehört um 6.31 Uhr.
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2: Oh, ja. Positive Nachrichten brauchen eine Lobby, meine ich. Also wir sollten ein bisschen mehr vertreten sein und da helfen wir ein bisschen nach. Gemeinsam haben wir die Squirrel News hier ins Programm geholt. In diesen besprechen wir mit euch gemeinsam einfach positive Wendungen, die es gerade gibt in den Nachrichten. Und Flux FM Redakteurin Nele Marie Dietz hat da zwei Nachrichten für euch, die Hoffnung machen.
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2: Produkte aus Pilzleder sind auf dem und Flux FM Redakteurin Nele Marie Dietz hat da zwei Nachrichten für euch, die Hoffnung machen.
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0: zu Leder gemacht. Das Produkt ist plastikfrei, biologisch abbaubar und in großen Mengen verfügbar. Die Forschung ist im Kampf gegen Krebs einen großen Schritt weiter. An einer Dresdner Palliativpatientin wurde ein neues Verfahren getestet. Ihr wurden körpereigene Abwehrzellen, sogenannte T-Zellen, entnommen und nach einer genetischen Veränderung wieder zugeführt. Durch die genetische Modifikation richten sich die Abwehrzellen gegen die Tumorzellen und zerstören sie. Die Patientin hat seit der Behandlung keine Krebsmetastasen mehr. Und das, obwohl sie davor als unheilbar eingestuft wurde. Noch ist die Therapie im Entwicklungsstadium. In Amerika soll sie aber bereits im kommenden Jahr zugelassen werden.
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0: Hitzige Stimmung wird besungen hier bei Jungle. Dabei geht es aber jetzt nicht um einen heißen Sommertag, sondern es geht um die Hitze, die Polizeikräfte mitbringen, wenn vielleicht die Situation es erfordert. The Heat hier von Jungle auf 100,6 Flux FM, 6.39 Uhr.
1: Ihr habt es vielleicht mitbekommen, zur 100. Ausgabe von Die Anstalt sollte eigentlich Danger Dan gemeinsam mit Igor Levit den neuen Song Keine Angst performen. Das Ganze wurde aufgezeichnet, aber kurz vor der Aufzeichnung hat sich dann der ZDF dann doch dagegen entschieden, meinten dann, nee, der Song passt nicht so ganz ins Programm, denn sie finden den Liedtext zu kontrovers. Er würde zu Gewalt aufrufen. Da haben sich Danger Dan und Igor Levit natürlich zusammengetan und waren so, erstmal, was soll das? Ihr habt uns vor Wochen schon eingeladen, also das war eigentlich gemachte Sache. Und jetzt entscheidet ihr euch noch doch dagegen. Ja, heute Abend wird dann die 100. Ausgabe von Die Anstalt ausgestrahlt und gleichzeitig gibt es dann aber auch noch eine eigene Veranstaltung seitens Danger Dan gemeinsam mit Igor Levit, nämlich die Keine Angstalt. Ich glaube, diesen Wortwitz sollte man eigentlich nicht aussprechen. Ich glaube, das habe ich nicht.
0: Keine Angstalt?
1: Naja,
0: Anstalt?
1: Also, ja, wegen keine Angst und Anstalt. Ich weiß es jetzt nicht genau. Auf jeden Fall ist es einfach eine Zusammenfügung der beiden Worte. Im Columbia Theater stehen sie dann heute Abend auf der Bühne. 20 Uhr öffnen die Türen und Beginn ist dann 21 Uhr. Tickets werden verkauft und wer sich kein Ticket leisten kann oder möchte, kann auch einfach über YouTube einschalten. Das Gute ist, der Ticketerlös geht dann an einen guten Zweck, und zwar Opferperspektive. Das ist die zentrale Anlaufstelle in Brandenburg für Betroffene von rechter, rassistischer und antisemitischer Gewalt. Und ich finde es eigentlich ganz cool, dass sie dann so schnell aus dem Boden gestampft haben, dass sie jetzt dieses Event heute Abend stattfinden lassen können. Einfach so als Kontrastprogramm zu Die Anstalt. Sascha, was sagst du dazu?
0: Ich finde es auch super. Ich finde es vor allen Dingen auch super für alle, die keine Karten bekommen oder dabei sein können, die sich das Ganze im Internet, wie gesagt, auf den YouTube-Kanälen von Danger Dan und Igor Levit anschauen können. 21 Uhr geht's los. Und wir beide haben den Song selber noch gar nicht gehört. Deswegen wollen wir uns das jetzt mal anhören, den Stein des Anstoßes hier. Wir hören Keine Angst und ja, wie gesagt, heute Abend 21 Uhr live im Columbia Theater oder dann live auf YouTube.
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0: Tja, eine 7-minütige Anleitung zum antifaschistischen Widerstand. Ob das gleichzeitig jetzt auch ein Gewaltaufruf ist, das kann jeder selber entscheiden. Und jeder kann selber entscheiden, ob er sich damit vor den ideologischen Karren der ZDF-Intendanz spannen lässt. Danger Dan und Igor Levit hier mit Keine Angst. Ja, 7 Minuten lang, ein ziemlich langes Stück. Und das wird dann heute Abend im Columbia Theater aufgeführt um 21 Uhr. Ihr könnt live mit dabei sein oder ihr könnt euch das Ganze auf YouTube anschauen. Wir haben es euch gerade gesagt, das Ganze wird dann auch übertragen online.
1: Jetzt ist es erstmal 6.49 Uhr. Wir wünschen euch einen schönen Start in den Dienstagmorgen.
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0: Hast du das Gefühl, es war mal so der Fall, dass Liebe mal völlig uncool war und out of fashion, wie man so schön sagt?
1: Nee.
0: Aber diesen Fall, der Fall wurde hier gerade besungen. When Love's Out of Fashion. Joe Goddard und Oranje, die sie zusammengetan haben.
1: Ja, wenn man Angst davor hat und es nicht wertschätzen kann, dann ist es vielleicht kurzzeitig out of fashion, aber sich gegenseitig lieb zu haben, ist doch was Wundervolles.
0: Das stimmt. Joe Goddard, der Beatbastler von Hotship, der uns in knapp 2 Stunden auch nochmal begegnen wird. Um 8.30 Uhr wollen wir nämlich mal zurückblicken auf das Debütalbum von Hotship, das heute vor 20 Jahren veröffentlicht wurde. Aber dazu dann um 8.30 Uhr mehr. Jetzt erstmal neue Musik um 6.54 Uhr.
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1: Gibt's von Ill Peach. Der Song heißt Smalltalk. Da jetzt erstmal die Frage an dich, Sascha Schlegel. Wie stehst du zum Thema Smalltalk? Kannst du den gut führen? Holt es dich ab? Findest du es schlimm? Findest du manchmal ganz okay?
0: Profi drin.
1: Profi?
0: Ich bin ja immer der Meinung, bevor man sich gar nichts zu sagen hat, sollte man auch einfach gar nichts sagen.
1: Okay, gut. Also dann einfach sozusagen über Nichtigkeiten sprechen oder wirklich schweigen?
0: Nee, ich finde auch, gemeinsam schweigen ist ja auch eine Kunst.
1: Da muss man sich aber gut kennen.
0: Muss man sich gut kennen, aber jetzt einfach irgendwie so mit Menschen, die man lange nicht gesehen hat, wo man den Namen auch schon nicht weiß, weißt du, die einem dann so begegnet und so, ach ja, und wie läuft's? So, da bin ich raus. Dann sage ich so, ich muss mal schnell auf Toilette oder so.
1: Wirklich?
0: Ja, das ist mein
1: Trick. Ich finde, Smalltalk kann manchmal auch ganz gut so eine Pause sein von diesem ganzen Performance-Druck, den man im Alltag hat, weil so über Wetter oder Verkehr zu reden oder sowas, das geht ja komplett easy, wenn die andere Person das einfordert. Aber Smalltalk kann natürlich auch super anstrengend sein, besonders wenn man innerlich gerade mit viel komplexeren Themen zu kämpfen hat und die eigentlich gerade mit sich selbst diskutiert und dann nach draußen hin irgendwie so eine Fassade aufrechterhalten muss. Darum geht es zumindest in der neuen Nummer von Ill Peach. Smalltalk, eine Kritik an, ja, ein bisschen leere Konversation an so Worthülsen. Wir hören mal gemeinsam rein.

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1: Um 7 mit Alexandra Eckel. Tanken kostet wieder mehr. Die Spritpreise sind nochmal gestiegen. Der Liter Super E10 kostet fast genauso viel wie zu Ostern. 2,15 Euro pro Liter. Der Liter Diesel liegt bei knapp 2,18 Euro, sagt der ADAC. Gründe sind der gestiegene Ölpreis und der Ferienverkehr. Nach Schätzungen werden rund 10% mehr Kraftstoff nachgefragt als vor der Feriensaison. Der ADAC rechnet in Deutschland am kommenden Wochenende mit dem Höhepunkt der Sommerreisewelle. Mit Ausnahme von Bayern und Baden-Württemberg haben dann alle Bundesländer Sommerferien. Die Deutsche Bahn will Alkohol an allen Bahnhöfen in Deutschland verbieten, das sagte die Bahnchefin Palla der Bild. Das gilt auch für den Bahnsteig und die Bahnhofshalle. Nur in Restaurants im Bahnhof darf dann noch Alkohol getrunken werden. Wer sich nicht daran hält, kann aus dem Bahnhof geworfen werden. Die Bahn hofft, dass es dann weniger Streit geben wird und Reisende und Mitarbeitende sich sicherer fühlen. Bis Mitte Oktober soll das Verbot an allen Bahnhöfen umgesetzt werden. Der neue britische Premierminister Burnham hat offiziell sein Amt angetreten und die Minister ernannt. Der frühere Verteidigungsminister Healey wird Finanzminister. Außenminister wird der bisherige Energieminister Miliband. Burnham kündigte einen 10-Jahres-Plan an. Unter anderem plant er eine Reform des Bildungssystems und den Neubau von Sozialwohnungen. Und er will die Obdachlosigkeit im Land bekämpfen. Burnham telefonierte nach der Amtsübernahme mit Bundeskanzler Merz, US-Präsident Trump und dem ukrainischen Staatschef Selenskyj. Die Menschen in Deutschland sind beim Thema Leihmutterschaft gespalten. In einer Bildumfrage sagten 41%, dass sie es falsch finden, dass Leihmutterschaften in Deutschland verboten sind. 39% finden das richtig, 20% sind unentschlossen. Aufmerksamkeit bekam das Thema durch Ex-Unionsfraktionschef Spahn. Er und sein Mann waren durch eine Leihmutter Eltern geworden. Spahn hatte Leihmutterschaft aber vorher immer abgelehnt. Soweit das Neueste aus der Flux FM Nachrichtenredaktion.
2: Dankeschön. Der Start in den Dienstagmorgen ist etwas frisch. Aktuell 14 Grad. Bis 10 Uhr erreichen wir 17 Grad. Dann können wir aber auch schon mit der ersten kleinen Regenhusche irgendwie so rechnen, die sich gegebenenfalls angekündigt hat. Das wissen wir noch nicht so ganz genau. Dann wird es aber wieder ein bisschen wärmer. 21 Grad denn heute in der Spitze. Die nächsten Tage sehen dann wieder ein bisschen kühler aus. Da maximal 19 Grad.
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4: Auf geht's weiterhin hier bei super früh auf Flux FM in diesen 21. Juli. In einer halben Stunde bekommt ihr natürlich auch die wichtigen Termine des Tages von uns präsentiert. Und wir sind auch heute Morgen wieder und auch weiterhin, wahrscheinlich hoffentlich morgen früh, Gianna Battili.
2: Ach so, ja, und Sascha Schlegel.
4: Unser Name wird sich jetzt nicht so viel ändern. Ja. Alles andere kann ich jetzt noch nicht vorhersehen.
2: Okay, gut. Also was auch immer du damit jetzt meinst, aber okay, sag ja immer mal ja.
4: Ist ein bisschen dystopisch,
2: ja,
4: ne?
2: Ja, total.
4: Oh Gott, tut mir leid. So, hier, Heim mit Now I'm In It.

0: Raina, Break Lights, um 7.10 Uhr auf 100,6 Flux FM.
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2: Ja, Zeit mal wieder einer wunderbaren Veröffentlichung etwas zu gedenken und diesen Moment abzufeiern. Vor knapp 15 Jahren, als Little Dragon aus Schweden ihr Album Ritual Union veröffentlicht haben. In diesen Tagen feiert das Album 15-jähriges Jubiläum. Eine Band, die es jetzt seit 30 Jahren gibt, haben sich alle während der Highschool-Zeit kennengelernt und damals Yukimi Nagano, die schwedische Sängerin mit japanischen Wurzeln, einfach ein sehr aufbrausender Mensch, und von ihren beiden Studienkollegen wurde sie dann auch gerne Little Dragon genannt, weil sie halt eben gerne auch in so Proben und Aufnahmesessions gerne mal so ein bisschen Energie losgelassen hat. Irgendwann kamen dann noch Hawker und Virenstrand hinzu und fertig war die Band, die seitdem einfach auch sehr tolle Alben veröffentlicht hat. Und dann 2011 dann so richtig durch die Decke ging mit ihrem Album Ritual Union.
0: Ja, und das Interessante ist ja, dass dieses ganze Album komplett selbst produziert wurde. Also die haben sich in der Schulzeit schon so gut und innig kennengelernt, dass sie waren so, ey, wir brauchen da niemanden von außen, haben das alles selbst auf die Beine gestellt. Interessanter Fun Fact, was ich gar nicht wusste, Nightlight landete damals auf dem Soundtrack vom Videospiel FIFA 12 und deshalb hat ihnen das nochmal so richtig zur Bekanntheit weitergeholfen. Nice. Und natürlich dann auch der titelgebende Track Ritual Union, bei dem viele denken, dass es einfach um eine normale Liebesbeziehung geht. Aber eigentlich geht es da so um diese Rituale, die Menschen miteinander verbinden. Also es kann eine Hochzeit sein, es kann aber auch einfach nur sein, gemeinsam Musik zu erleben, wie zum Beispiel auf einem Konzert. Und ja, also bei mir hat sich das komplett eingebrannt, der Song. Ich finde das total schön.
2: Definitiv. Ich hatte sie, glaube ich, vor 2 Jahren live gesehen, haben sie im Astra gespielt, oder es war vor 3 Jahren. Und sie haben auch so eine gewisse Konstanz und Kontinuität. Sie bringen alle 3 Jahre einfach ein neues Album raus. Und das würde jetzt bedeuten, laut der Rechnung, dass vielleicht in diesem Jahr sogar auch noch eine neue Platte kommt, denn die letzte kam 2023. Unabhängig davon zelebrieren wir hier kurz dieses kleine Jubiläum mit Little Dragon aus Schweden und ihrer Platte Ritual Union, in diesen Tagen vor 15 Jahren erschienen. Und hier gibt's den Titeltrack. Mal gucken, wie der Little Dragon hier gleich auch wieder ein wenig Tempo

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0: Riesenhit vor mehr als 20 Jahren. Eine One-Hit-Wonder-Band aus Schweden. Zumindest hier in Deutschland ein One-Hit-Wonder. Denn in ihrer schwedischen Heimat waren sie auch über viele Jahre weiterhin sehr erfolgreich. Aber hier in Deutschland eigentlich nur mit diesem Song. Jerk It Out von den Caesars um 7.22 Uhr.
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2: Dazu erstmal eine Frage an dich, Sascha. Warst du schon mal in New York City unterwegs?
0: Ich habe heute drüber nachgedacht, ob ich vielleicht im Herbst hinfliege.
2: Du hast heute, es ist 7.22 Uhr schon drüber nachgedacht.
0: Heute Morgen auf dem Fahrrad, 5.30 Uhr, dachte ich mir so, oh ja, warum im Herbst nicht mal nach New York?
2: Ja, okay. Das ist, glaube ich, auch ein Traum von vielen Menschen. Entweder Herbst, das wäre bei mir eigentlich geprägt durch Gossip Girl. Ich nehme mal an, bei dir ist es nicht so. Oder auch Weihnachten.
0: Was? Ich habe auch Gossip Girl gesehen.
2: Wirklich?
0: Ja.
2: Ja, okay, dann ist es vielleicht...
0: Eine Folge?
2: Okay. Ich habe halt alle Staffeln bestimmt dreimal geschaut. Okay. Egal. Auf jeden Fall... war ich auch noch nie da und stelle mir das total trubelig vor. Alle Menschen gehen voll schnell von A nach B. Ja. Ein Kaffee kostet da gut und gerne mal $12. Gibt man gerne aus, wenn man will das New York-Feeling haben. Aber ganz kostenlos bekommen wir jetzt einen Einblick in diese Stadt mit Sophie Tucker und Carlita. Die haben nämlich ihren neuen Song dieser Stadt gewidmet, und zwar Manhattan. Und sie versuchen wirklich genau dieses Gefühl einzufangen in der Nummer. Deshalb machen wir einen kurzen Abstecher rüber nach New York City.
0: Der Grund, warum ich nach New York will, ich will so eine Pizza-Slice-Tour machen, quasi die ganzen tollen Pizzaläden, die es dort gibt, und einfach ganz viele Pizzastücke essen.
2: Oh, ja, das ist auch gut.
0: Oder?
2: Mhm.
0: Ich habe schon so viel darüber gehört und gesehen auf YouTube. Vielleicht will ich auch mal probieren.

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1: Huch, das ist auch ziemlich emotional, was er hier besingt. Vergangene Beziehungen, Nähe zu einem Menschen. Und vielleicht die Frage, ob man daran nochmal irgendwie weitermachen sollte, beziehungsweise das fortführen sollte. Weißt du überhaupt noch, wer ich bin? Eine ja, ziemlich emotionale Frage gestellt von Zartmann. Um 7 Uhr und jetzt gleich 30 Minuten.
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4: Oft wirkt es so, als würde aktuell nur Politik für AutofahrerInnen gemacht werden, aber in Wassmannsdorf tut sich heute etwas für klimafreundliche Mobilität. Am Vormittag wird ein neues Fahrradparkhaus mit rund 170 sicheren Fahrradparkplätzen eröffnet. Weitere sollen dann an Bahnhöfen in Potsdam, Hoppegarten, Oranienburg, Sachsenhausen und Blankenfelde folgen. Und wer eher mit der U-Bahn unterwegs ist, zum Beispiel der U5, der wird von heute an am Alex, am Alexanderplatz, etwas Neues finden am Bahnsteig. Und zwar eine Pink Zone, die erste. Das sind so pinkfarbene Bodenmarkierungen, durch die Info- und Notrufsäulen besser sichtbar gemacht werden sollen.
1: Ja, ihr merkt schon, so viele wichtige Termine und große Termine gibt es heute nicht. Vielleicht für alle Menschen, die sich mit Statistik beschäftigen. Heute werden die Zahlen zu Geburten, Sterbefällen und Eheschließungen in Berlin und Brandenburg des letzten Jahres veröffentlicht. Das Amt für Statistik meldet sich mit diesem Bericht. Also falls ihr euch schon immer gefragt habt, wie viele Menschen sind jetzt eigentlich in Berlin und Brandenburg letztes Jahr geboren, dann könnt ihr das quasi heute erfahren.
4: Also ich glaube, man kann da bestimmt schon was Interessantes rauslesen.
1: Definitiv.
4: Irgendwie.
1: So, interessant vielleicht die Geburtstage heute. Vor allen Dingen ein Mann, der ja gerade erst abgefeiert wurde bei der WM. Erling Haaland, der norwegische Fußballspieler, feiert heute seinen 26. Geburtstag. Du hast schon mehr darüber gehört?
4: Ja, also wie gesagt, Erling Haaland ist gerade bei mir komplett omnipräsent. Ich verstehe nicht, wie es dazu gekommen ist, aber so wie, glaube ich, alle Fußballspieler dieser WM feiert er danach seine Freizeit auf irgendeiner Segeljacht irgendwo im Mittelmeer oder sowas und hat dann vom Deck des Boots Golfbälle ins Wasser geschossen und dachte dann, dass deswegen die Wasserpolizei zu ihm hingefahren ist. Aber nee, die PolizistInnen kamen zu ihm, weil sie gerne ein Autogramm haben wollten.
1: Ach, schön. So, aber Katrin Bauerfeind hat heute auch noch Geburtstag. Die Journalistin, Moderatorin und Autorin feiert heute ihren 44. Geburtstag. Charlotte Gainsbourg wird 55, Sängerin und Schauspielerin, wie wir alle wissen. Und es gibt noch einen Sänger, den wir einerseits als Cat Stevens kennen, andererseits auch als Yusuf Islam. Der feiert heute seinen 78. Geburtstag. Und Grüße gehen raus an eine Freundin, die zwei Katzen hat. Die eine heißt Cat Stevens und die andere Tiger Turner.
4: Das ist clever, nice. Oder?
1: Clever. Ja. So, hier hören wir Cat Stevens / Yusuf Islam mit seinem Stück Wild World und gratulieren zu seinem 78. Geburtstag. Soweit die weniger oder wichtigen Termine des Tages. 7.32 Uhr.

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0: So klingt der Start in den Dienstag auf 100,6 Schluss FM mit dem White Lies Juice. Es ist 7.44 Uhr.
1: Irgendwie muss ich bei diesem Titel auch sofort an den goldenen Windbeutel denken und quasi den Saft von La Vita, der quasi in diesem Jahr den goldenen Windbeutel abgeräumt hat.
0: Okay, ich muss einfach immer an Orangensaft denken und ich frage mich, warum das bei mir so klar verknüpft ist. Aber okay.
1: Juice ist für dich einfach immer Orangensaft.
0: Ja, ich weiß auch nicht warum.
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1: So, wir wollen jetzt mal über was ganz anderes sprechen, abseits von Säften, denn noch keine 20 Jahre alt und schon über 600 Konzerte gespielt, und zwar die Band The Molotovs aus London. Die gehören gerade zu den spannendsten neuen Bands der britischen Rockszene.
0: Schon als Kids haben die Geschwister Matthew und Izzy Cartledge gern mal die Plattensammlungen der Eltern durchgehört und dabei ihre Liebe zur britischen Musik der 60er und 70er Jahre entdeckt. Die Einflüsse verbinden die Molotovs heute mit Punk, New Wave und Garage Rock.
1: Ja, und das machen sie ziemlich toll. Angefangen als StraßenmusikerInnen spielen sie sich über kleine Clubs bis auf die großen Bühnen und haben Anfang des Jahres ihr erstes Debütalbum Wasted on Youth auf Marshall Records veröffentlicht.
0: Wie das klingt, hört ihr morgen Abend in der Kantine am Berghain. Los geht's um 20 Uhr. Das Konzert ist zwar schon restlos ausverkauft, aber wir schicken euch gratis hin und setzen euch auf die Gästeliste. Mitmachen könnt ihr auf fluxfm.de/win. Mit dem Betreff The Molotovs.

0: So klingt der Start in den Dienstag auf Lux FM mit Tudor Cinema Club. Happy Customers.
1: Apropos Happy Customers oder vielleicht doch eher Sad Customers. Wir kennen alle Google Maps, wenn wir unterwegs sind, gucken wir uns ja vielleicht auch gerne mal in neuen Städten an, so was so die Bewertungen für bestimmte Restaurants sind, vielleicht für Unterkünfte, Hotels oder wie auch immer. Vertraust du auf diese Bewertungen?
0: Ja, teilweise. Wenn ich mich schon festgelegt habe auf ein Restaurant und jemand schreibt irgendwie, die Suppe war blöd, gehe ich trotzdem hin.
1: Okay, aber es ist schon so ein gewisser Indikator für Entscheidungen, so die Google-Bewertungen.
0: Ja, aber die richtig großen Tourist-Traps haben ja trotzdem dann irgendwie dann so 2000 irgendwas Bewertungen und 3,5 Sterne und dann ist das Essen meist trotzdem sehr unauthentisch. Also.
1: Das stimmt. Was ich nicht wusste, dass seit April ja Google auch anzeigt, wenn Kommentare gelöscht wurden von den jeweiligen Institutionen, die da bewertet wurden. Und jetzt hat die DPA in den letzten Tagen mal so Stichproben gemacht und sich mal angeschaut, wie zum Beispiel bei einigen Restaurants und Hotels dort negative Kommentare gelöscht wurden, die jetzt eben auch angezeigt werden. Was ich ganz spannend fand, ist mir, glaube ich, bisher noch nicht so aufgefallen jetzt in den letzten Wochen oder so, dass ich da bewusst hingeschaut hätte, ah ja, okay, da wurden jetzt von 500 Bewertungen schon 1000 gelöscht, vielleicht die 1000 negativen. Aber es ist irgendwie spannend, denn die DPA hat herausbekommen, dass ungefähr 30% im Schnitt eigentlich immer wieder gelöscht wurden.
0: Ich wusste gar nicht, dass das so einfach geht, weil ich habe mich zweimal über Google Maps mal beschwert. Einmal über ein Nagelstudio, da hat mich dann die Besitzerin des Nagelstudios dazu gezwungen, es wieder zu löschen, als ich noch vor Ort war. Ja. Das war krass. Und das andere Mal war bei einer Zahnarztpraxis, bei der ich mir dachte, da kann kein Mensch hingehen, weil die echt so krass schlimm gearbeitet hat, solche Schmerzen. Und die konnten das aber auch nicht einfach löschen, sondern haben dann einfach darunter geschrieben, ich sei eine Lügnerin und ich wäre nie da gewesen.
1: Es ist schon krass, was das für eine Währung ist. Ja, ja. Quasi die Online-Präsenz von bestimmten Institutionen oder eben ja, Vereinen oder was auch immer. Aber ja, jetzt wird halt von Google angezeigt, dass es eben gelöscht werden kann und viele machen das auch. Und deswegen sollte man vielleicht noch ein bisschen skeptischer sein, dass jetzt zum Beispiel ein Restaurant irgendwie nur positive Bewertungen hat.
0: Mir hätte es eigentlich auch schon gereicht, wenn sie gezeigt hätten, welche Bewertungen gekauft waren, weil wenn jetzt irgendwie so ein Restaurant seit gestern erst offen ist und einfach so dann so 500 positive Bewertungen hat, kann man davon ausgehen, dass sie da auch ein bisschen finanziell nachgeholfen haben, ne?
1: Gut, jetzt sagt der Verband für Hotels zum Beispiel auch, dass man dadurch auch alle Hotels unter so einen Generalverdacht stellt. Ja. Aber gut, jeder geht da vielleicht eigen mit um. Aber ich finde, man sollte immer wieder darauf hinweisen, dass diese Bewertungen, diese Kommentare von Produkten, sei es jetzt auf Amazon oder bei Google Maps, schon auch immer mit so einem gewissen Zweifel bedacht werden sollten.
0: Ich lasse mir einfach gerne, also wenn es um Restaurants oder Hotels geht, einfach von Menschen, die ich kenne, was empfehlen.
1: Ja.
0: Und dann kriegen die auch von mir eine gute Bewertung, wenn es gut war.
1: Das ist doch ein gutes Motto und auch eine gute Praxis. Ich wollte es an dieser Stelle auch nur geteilt haben. Augen auf im Internetkauf oder im Restaurant.
0: Oh mein Gott, was? Okay.
1: So, Intergalactic Love ist jetzt hier.

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1: Um 8. Mit Alexandra Eckel. Am Bahnhof Zoo und am Ostbahnhof in Berlin ist Alkohol schon verboten. Jetzt soll die Regel für ganz Deutschland kommen. Die Deutsche Bahn will Alkohol an allen Bahnhöfen verbieten, das sagte die Bahnchefin der Bild. Das gilt für Bahnsteige und Bahnhofshallen. Nur in Restaurants im Bahnhof darf dann noch Alkohol getrunken werden. Wer sich nicht daran hält, wird möglicherweise aus dem Bahnhof geworfen. Bis Mitte Oktober soll das Verbot an allen Bahnhöfen gelten. Die Spritpreise sind wieder gestiegen. Der ADAC sagt, ein Liter Super E10 habe am Sonntag durchschnittlich 2,15 Euro gekostet, ein Liter Diesel knapp 2,18 Euro. Damit stieg der Preis für Diesel innerhalb von 2 Wochen um 23 Cent. Super E10 wurde um knapp 14 Cent teurer. Gründe sind laut ADAC der gestiegene Ölpreis und der Ferienverkehr. 9 Monate nach dem Juwelenraub im Louvre in Paris öffnet auch der betroffene Teil des Museums wieder. Die Apollo-Galerie wird morgen wieder eröffnet. Allerdings werden dort erstmal keine Juwelen mehr ausgestellt. Die übrigen Juwelen aus der Galerie wurden an einen sicheren Ort gebracht. Sie werden in Zukunft in einem fensterlosen Tresorraum aufbewahrt. Bei dem spektakulären Raub letzten Herbst waren 4 Männer am helllichten Tag mit einem Lastenaufzug in die Apollo-Galerie gekommen und hatten einen Teil der französischen Kronjuwelen erbeutet. Ihr Wert 88 Millionen Euro. Die Täter wurden festgenommen, die Juwelen sind aber immer noch verschwunden. Es geht um Serien und Filme wie Friends, Game of Thrones, Euphoria und Harry Potter. Die Milliardenübernahme von Warner Brothers durch Paramount ist erstmal gestoppt. Eine Richterin in den USA hat den Deal vorläufig auf Eis gelegt. Mehrere Bundesstaaten befürchten nämlich, dass Filme und Serien am Ende teurer werden und die Auswahl kleiner wird. Außerdem gibt es Sorgen um den Nachrichtensender CNN. Kritiker befürchten, dass der Sender nach der Übernahme nicht mehr unabhängig berichten könnte. Anfang August entscheidet ein Gericht, wie es weitergeht. Soweit das Neueste aus der Flux FM Nachrichtenredaktion.
2: Dankeschön. Das Wetter noch etwas frisch an diesem Dienstagmorgen. Wir sind aktuell bei ungefähr 15 Grad. Maximal erreichen wir heute bis zu 23 Grad. Der Vormittag insgesamt freundlich, Mix aus Sonne und Wolken. Dann werden sich zum Mittag auch ein paar Wolken aufziehen. Es könnte dann vielleicht so ab 14, 15 Uhr auch so einen gewissen Niederschlag geben. Ein wenig Niederschlag geben. Denn von Norden Brandenburgs zieht da so eine kleine Regenfront heran. Aber auch nur kurz wird sie hier einen kleinen Schwung über Berlin machen und dann für den restlichen Tag wird es insgesamt trocken bleiben. Für morgen dann auch wieder ein Mix aus Sonne und Wolken, zum Teil aber auch etwas Niederschlagsgefahr mit anbrechenden und so wird es in den nächsten Tagen auch weitergehen. Immer ein bisschen wechselhafter und Temperaturen bleiben jetzt auch erstmal auf selben Niveau.
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4: 3 Minuten nach 8 haben wir am Dienstagmorgen. Schönes Aufstehen, habt einen wundervollen Start in den Tag. Für euch am Mikrofon Jonah Battilli
2: und Sascha Schläge. Und hier gibt's ein bisschen Glücksgefühle mit Robin. Dopamin.

0: Ist dir eigentlich schon mal aufgefallen, dass du das schönste Gesicht hast? Och, was für ein tolles Kompliment von den Flaming Lips besungen. Vor mehr als 20 Jahren mit ihrem Stück Do You Realize. Und ist dir eigentlich schon mal aufgefallen, liebe Jorna, dass es so ein gewisses Phänomen gibt, wenn es um Störche gibt?
1: Ja, natürlich.
0: Einerseits, dass es so eine Zugschneise gibt, wie man so sagt, dass quasi die Störche im Osten Deutschlands eher nach Afrika überwintern und hinfliegen und dass quasi im Westen Deutschlands die Störche eher nach Spanien fliegen. Wusste ich auch nicht. Und was ich aber auch ganz spannend fand, ist, dass die Menschen in Spanien und Afrika ja denken, dass die Störche nach Hause kommen. Und wenn die Störche dann aber im Frühling und Sommer hier wieder nach Deutschland kommen, wir denken, dass sie eigentlich nach Hause kommen.
1: Ja.
0: Das finde ich auch irgendwie schön. Ist die Frage, wo sind Störche denn eigentlich wirklich zu Hause?
1: Sind, glaube ich, Vögel von Welt. Wir sind einfach überall zu Hause. Und wir haben von den Weißstörchen jetzt einfach so viele wie noch nie zuvor. Der NABU hat 15.000 brütende Storchenpaare gezählt. Einfach nur zum Vergleich. 1980 so circa waren es Deutschland, oder der DDR und BRD, nur 3000 Brutpaare. Also das ist echt eine krasse Veränderung. Liegt einerseits daran, dass wir etwas getan haben. Ein bisschen mehr Naturschutz. So Wiedervernässung von Mooren, das hat den Störchen sehr gut gefallen. Und die haben sich aber auch angepasst. Und zwar fliegen sie größtenteils nicht mehr so weit auf den afrikanischen Kontinent, sondern bleiben einfach, egal aus welcher Ecke Deutschland sie kommen, eher in Spanien, haben also ihre Flugstrecke ein wenig verkürzt. Aber wie schön, dass es einfach mal so eine positive Nachricht gibt, ne? Oder? Dass sich das einfach die Vögel ein bisschen wohler fühlen, bisschen mehr Nachwuchs haben.
0: Definitiv. Vor allen Dingen, wenn man am Wochenende irgendwo in so auf so Dörfern unterwegs ist, doch der erste Blick, den man macht auf so hohe Gebäude, ist dann Storchennest und sind in diesem Storchennest auch Störche. Und ja, mittlerweile gibt es eine ganze Menge mehr und sind mittlerweile dann eben auch sehr viel zahlreicher hier nach Hause zurückgekommen.
1: Ja, und wenn ihr ganz viele sehen wollt, dann solltet ihr am besten einen Abstecher nach Hessen machen. Da gibt es nämlich die höchste Weißstorchdichte Deutschlands. Dort kommen nämlich ganze 90 Storchenpaare je 100 Quadratkilometer zusammen. Und sonst gibt es noch ein paar Hotspots in Mittelfranken und Oberschwaben. Also da könnte man doch eine kleine Storchentour machen, oder nicht, in den Sommerferien. Wäre doch ganz schön.
0: Sehr gut. Aufatmen in Sachen Storchenpopulation hier in Deutschland. Und hier gibt es jetzt Bilderbuch mit Push Reality. Tiere funktionieren einfach immer. Über Tiere sprechen ist einfach immer was Schönes. Oder?
1: Wenn es was Positives gibt, natürlich.
0: Auf alle Fälle.

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0: Sine, All About Me um 8.21 Uhr.
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2: Jetzt geht es vor allen Dingen um einen jungen Künstler aus Wien. Swimshirt nennt er sich. Beziehungsweise, so heißt der Song, Kids Don't Smoke. Ja, finde ich irgendwie irritierend, weil Kids Don't Smoke finde ich jetzt kein alter Ego für einen Künstler und Swimshirt finde ich schon eher so ein alter Ego für einen.
0: Mir ist derselbe Fehler auch schon passiert, Sascha, deshalb musste ich lachen, ja, weil es mir genauso geht.
2: Aber es ist absurd. Nee, er nennt sich Kids Don't Smoke und der Song heißt Swimshirt. Aber er macht Spaß und ich glaube, wir werden noch sehr viel mehr von Swimshirt oder Kids Don't Smoke hören.
0: Nein, bitte, wenn der das jetzt hört... Dann
2: gut, Kids Don't Smoke heißt das Projekt. Kids Don't Smoke, ja? Swimshirt heißt der Song. 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

0: Also halt mir kurz fest, dieser tolle Song kommt von einem jungen Wiener, der sich Kids Don't Smoke nennt und der Song heißt Swimshirt und macht auf alle Fälle sehr viel Spaß und in meinen Ohren klingt das Ganze so gar nicht nach Österreich, was auch
1: wir
0: immer das jetzt heißt.
1: Wir können diesem armen Menschen nicht seinen Namen, nicht seinen Songtitelauswahl absprechen und jetzt auch noch, wo er herkommt. Wir sagen so, nee, Swimshirt ist doch eher ein Künstlername und nicht Kids Don't Smoke.
0: Und er kommt auch gar nicht aus Österreich. Nee, er kommt aus Österreich und nennt sich Kids Don't Smoke und er macht Spaß und ich bin gespannt, was da noch kommt.
1: Wer macht es auch mehr als klar, dass dieser Song Swimshirt heißt in dem Song, oder?
0: Das ist im Grunde der einzige Text, den dieser Song hat. Ja, Swimshirt. So, aber ich bin gespannt, was da noch kommt. Ja. Hier kommt gleich mal ein musikalischer Meilenstein der Indie-Tanzwelt, vor 20 Jahren erschienen. Mehr dazu gleich.

0: Ja, immer wieder spannend, dass es doch in diesen ganzen generischen, sommerlichen Elektro-Sounds immer wieder Stücke gibt, die dann doch irgendwie so ein bisschen hervorstechen. Wie zum Beispiel dieses Stück hier von Another, in Zusammenarbeit mit Teed, ex Totally Enormous Extinct Dinosaurs, hier gemeinsam mit ihrem Stück Sound of You. Es ist damit 8 Uhr, oh, jetzt schon 32 Minuten, ein bisschen spät dran.
1: 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Wir schreiben das Jahr 2006. Die britische Musikwelt erstickt im Indie-Gitarren-Hype. Überall nur Röhrenjeans. Sascha, hattest du auch eine?
0: Ich habe in meinem Leben noch nie eine Jeans gehabt und geschweige denn eine Röhrenjeans.
1: Okay, ja, also ich hoffe, dass die Röhrenjeans einfach der Vergangenheit angehören, weil es war ein unmögliches Körpergefühl, was man in diesen Dingern hatte. Naja, und laute Gitarrenriffs. Mitten in dieser Zeit veröffentlicht eine Londoner Band ein Album, das ungeniert Synthesizer, Drum Machines und Melancholie vereint. Hot Chip mit The Warning.
0: Und jetzt feiert die Platte 20-jähriges Jubiläum. Ein Meilenstein, der den Indie-Dance-Sound maßgeblich mitgebracht hat. Unser Musikredakteur Daniel Meinl blickt zurück und auch ein bisschen nach vorn. Wir feiern mit.
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3: Als The Warning im Frühjahr 2006 erscheint, sind Hot Chip eine Anomalie. Elektronische Musik mit schrägem Humor und nerdigem Charme. Felix Martin stößt damals als Synthesizer und Rhythmusexperte fest zur Band. Wenn er an die Zeit rund um die Mercury Prize-Nominierung zurückdenkt, spürt er vor allem eines.
4: Yeah, we definitely felt like outsiders.
5: Wir fühlten uns definitiv als Außenseiter. Wir haben diese typischen Klischees anderer Bands nicht bedient, in der Art und Weise, wie man aussah oder sich verhalten hat. Wir waren einfach anders, irgendwie nerdig. Eigenartig und exzentrisch.
4: It's just what we were and

0: vielen verschiedenen Instrumenten, mit Live-Schlagzeug und Gitarren, Verstärkern, all diesen Dingen. Das hat die Art und Weise verändert, wie wir über unsere eigenen Songs dachten und auch, wie wir in der Folge an das Songwriting herangegangen sind. Es war wohl eine Art Mutation, die da stattfand.
1: It was a kind of mutation, I suppose, that occurred.
2: Eine Mutation, die Hotchip zu Vorreitern macht. Sie beweisen eindrucksvoll, dass tanzbare Clubbeats und verwundbarer Indie-Pop sich keineswegs ausschließen. Heute ist dieser Mix Standard in der Popkultur und 20 Jahre später klingt The Warning durch seine unperfekt warme Produktion immer noch erstaunlich frisch.

0: Bleibt die Frage, wird die Jubiläumstorte nun auf einer riesigen Nostalgietour angeschnitten? Felix Martin winkt ab.
1: We've been working really hard on
2: Wir arbeiten hart am neuen Album und ich glaube, als Band schauen wir generell eher nach vorne als zurück. Wir freuen uns immer auf den nächsten Schritt, den wir machen. Wir werden wieder auf Tour sein und neue Songs spielen. Und ich bin mir sicher, dass wir dabei auch Songs von The Warning spielen werden.
1: Songs from The Warning as well.
0: Kein Suhlen in Nostalgie, sondern der Blick nach vorn. Zum Geburtstag gibt es zwar eine schicke Neuauflage des Albums, aber der musikalische Fokus von Hotchip liegt auf dem, was kommt.
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4: Daniel Meinl, über 20 Jahre The Warning von Hotchip. Die Jubiläumsneuauflage gewinnt ihr auf fluxfm.de/win mit dem Betreff Hotchip in Vinylform auf. Komplett neue Musik der Briten dürfen wir uns auch offenbar bald freuen. Aber bevor es soweit ist, schmeißen wir nochmal die Zeitmaschine an.
5: Und hört ein Stück, das damals bei mir eingeschlagen ist wie eine Bombe. Ich weiß noch, als die Platte damals veröffentlicht wurde und ich sie zum ersten Mal gehört habe, dieser eine Song blieb mir so krass im Ohr bis heute, weil einfach diese gewisse Melancholie hat. Dieses, die Sonne geht unter und es groovt sich so dahin und dann diese melancholische Stimme einfach. Hotchip mit Boy from School, einfach bis heute ein absolutes Meisterwerk. Ich freue mich so sehr auf diesen Song.

0: richtig Gänsehaut. Auch so diese Zeile, I got lost, I got lost. Ich meine, damals 2006, du bist auf der Indie-Tanzfläche, klar hast du davor immer so Offbeat, Indie-Tracks, so gitarrenlastig, es knallt, man tanzt. Und dann irgendwann so in den früheren Morgenstunden, so gegen 4, 5, 6, wenn dann so die Indie-Tanzfläche langsam leerer wurde, wird dann dieser Song aufgelegt und alle grooven so angetrunken dahin durch die Nacht. Das ist einfach toll.
1: Stelle ich mir schön vor.
0: Total, es waren wunderbare Momente. Es gibt von diesem Stück Boy From School von Hot Chip ja auch diesen Erol Alkan Remix, der auch wirklich brillant ist. 8 Minuten, das Ganze nochmal in der Melancholie in die Länge gezogen.
1: Ja, und ihr gewinnt die Neuauflage dieser Jubiläumsplatte auf fluxfm.de und in der Flux Music App. Und dann könnt ihr zu Hause auch nochmal diese Indie-Disco-Tanzfläche eröffnen. Sascha Schlegel klingelt dann vielleicht ein bisschen unangemeldet an eurer Tür und will dann auch mit tanzen, aber das kommt dann vielleicht dann damit, aber ist auch okay, wenn man die Platte zu Hause haben kann, auf Vinyl.
0: Heute das wunderbare Jubiläum zum 20. Jahrestag der Debütveröffentlichung von Hot Chip. Das Album The Warning, einfach immer noch ein Meisterwerk. So, nach New York City gehen wir jetzt hier zu Blondshell. Heart has to work so hard. Macht 41.

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0: LaRue aus Großbritannien mit Automatic Driver, 8.52 Uhr.
1: Gestern bin ich nach der Morningshow einfach nach Hause gefahren, habe mich aufs Sofa gelegt und habe dann endlich mal es geschafft, Euphoria zu Ende zu schauen. Ich weiß, ich bin late to the party, aber ich habe es endlich mal geschafft, die dritte Staffel bis zum Ende durchzuschauen. Mhm. Und gerade eben musste ich mich einfach daran zurückerinnern, weil auf einmal hatte ich so ein schweres Herz und ich war traurig. Und ich dachte so, was liegt mir denn jetzt eigentlich gerade so schwer auf der Brust? Und ist mir aufgefallen, dass ich einfach so einen traurigen Moment aus dieser Serie mitgenommen habe und gerade dachte, mir wäre das selbst passiert.
0: Oh, krass.
1: Weil ich auch gestern Abend, also gestern Mittag, Rotz und Wasser geheult habe. Dieses Staffelfinale, ich glaube, die letzte Folge ging 1,5 Stunden. Ich habe in Minute 40 angefangen zu weinen und habe eigentlich bis zum Ende nicht mehr aufgehört. Zwischendurch gab es dann vielleicht mal so eine kurze Pause, aber ich war ja so emotional involviert. Kennst du das, Sascha?
0: Ich kenne das sehr gut, weil absurderweise gestern kurz vorm Schlafengehen, man soll ja quasi eigentlich nicht irgendwie jetzt sich noch YouTube-Videos anschauen oder auf irgendwelche digitalen Bildschirme gucken, aber ich habe es trotzdem gemacht und bin irgendwie auf ein Video gestoßen. Wir kennen alle den Film Interstellar und da gibt es ja diese eine Szene, wo er irgendwie von diesem Wasserplaneten wieder zurückkommt ins Raumschiff und festgestellt hat, dass diese Entfernung und diese Zeitübersprung dann irgendwie 23 Jahre seines Lebens in einer anderen Realität oder so, in einer anderen Zeitebene gekostet hat. Und er sich dann dorthin setzt, Matthew McConaughey in der Rolle des Astronauten, und sich dann so wie Videos anschaut von seinen Kindern, die über 23 Jahre eingesendet wurden. Mhm. Unglaublich herzzerreißende Szene. Und ich habe ein YouTube-Video gefunden, wo YouTuber Reaktionen auf dieses Video von Matthew McConaughey gefilmt haben. Wie sie selber darüber weinen, wie er weint. Und ich habe dann auch angefangen zu weinen.
1: Wow.
0: Und ich habe auch Rotz und Wasser geheult, wie einfach so 20 random YouTuber sich diese Szene anschauen, darüber heulen. Und ich habe darüber geheult, wie sie heulen. Habe mich in die YouTuber eingefühlt, habe mich in Matthew McConaughey eingefühlt und war einfach nur so, warum ist das denn so traurig? Und warum ist es so schön, auch einfach zu weinen und mit anderen zu weinen und so.
1: Ja, ich habe jetzt auch gerade eben, nachdem ich dieses Gefühl hatte, als wäre ich eine Darstellerin von Euphoria gewesen oder eine fiktive Person, einfach gegoogelt, ob was mit mir falsch ist.
0: Ja.
1: Warum spüre ich das? Es gibt da verschiedene Faktoren. Einmal eine hohe Empathie, also man kann sich in die anderen Menschen reinversetzen oder diese
0: Spiegelneuronen?
1: Ja, Spiegelneuronen werden da ganz oft mit assoziiert. Das habe ich gerade nachgelesen. So ganz belegt ist das jetzt noch nicht.
0: Okay.
1: Aber es natürlich, also so Spiegelneuronen würde da natürlich passen, kommt dann schnell in den Kopf. Abgesehen davon gibt einem so ein Film halt so einen sicheren Rahmen.
0: Ja.
1: Also wenn du jetzt eh schon irgendwas hast, warum du in der Realität, in deinem eigenen Leben traurig bist, gibt dir dann ein Film einfach diese, weiß nicht, 90 oder 120 Minuten Zeit, um da die Emotionen reinzupacken und da einfach mal für eine andere Person zu weinen, ohne sich mit den eigenen Problemen auseinandersetzen zu müssen. Und, das hast du mir auch gerade eben noch schon oft erzählt, man fühlt sich danach erleichtert.
0: Ich fand es extrem
1: so,
0: erleichtert.
1: Es ist dann vorbei, du hast geweint, gefühlt deinen Soll erfüllt und danach kann der Tag weitergehen. Ich habe mich danach auch ein wenig erleichtert gefühlt, aber so ein bisschen Kummer schwingt dann doch da ein bisschen mit, oder?
0: Definitiv. Ich meine, dieser Supercut war 15 Minuten lang. Ich habe mir 15 Minuten Menschen dabei zugeschaut, wie sie anderen Menschen dabei zuschauen, wie sie weinen.
1: Ja.
0: Und wir haben alle geweint. Und irgendwie habe ich dann den Laptop zugemacht.
1: Hast du es dann auch gefilmt? Auch nochmal bei YouTube hochgeladen?
0: Nee, das noch nicht. Aber ich habe dann den Laptop zugeklappt und war so wirklich, mein Kopfkissen war komplett nass und so. Und dann bin ich aber eingeschlafen wie ein Baby, habe aber auch sehr absurd geträumt. Vielleicht lag das auch daran, aber ja, es ist irgendwie, es war irgendwie auch schön.
1: Es kann erleichternd sein. Ein bisschen was Trauriges anzuschauen und danach
0: einfach mal ausheulen.
1: Exakt.
0: Es ist schön, dass wir aber auch gestern beide in diesem Moment waren, uns beide mal auszuheulen mit Vorlage von Filmen oder anderen Menschen, die über diese Filme weinen.
1: Muss mal sein.
0: Muss mal sein. So, vielleicht nicht ganz so emotional jetzt. Hier Angus und Julia Stone mit Grizzly Bear. Hoffentlich ohne Tränen heute Morgen an diesem Dienstag.

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2: 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Mit Alexandra Eckel. Tanken kostet wieder mehr. Die Spritpreise sind nochmal gestiegen. Der Liter Super E10 kostet fast genauso viel wie zu Ostern. 2,15 Euro pro Liter. Der Liter Diesel liegt bei knapp 2,18 Euro, sagt der ADAC. Gründe sind der gestiegene Ölpreis und der Ferienverkehr. Nach Schätzungen werden rund 10% mehr Kraftstoff nachgefragt als vor der Feriensaison. Der ADAC rechnet in Deutschland am kommenden Wochenende mit dem Höhepunkt der Sommerreisewelle. Mit Ausnahme von Bayern und Baden-Württemberg haben dann alle Bundesländer Sommerferien. Die Deutsche Bahn will Alkohol an allen Bahnhöfen in Deutschland verbieten, das sagte die Bahnchefin Palla der Bild. Das gilt auch für den Bahnsteig und die Bahnhofshalle. Nur in Restaurants im Bahnhof darf dann noch Alkohol getrunken werden. Wer sich nicht daran hält, kann aus dem Bahnhof geworfen werden. Die Bahn hofft, dass es dann weniger Streit geben wird und Reisende und Mitarbeitende sich sicherer fühlen. Bis Mitte Oktober soll das Verbot an allen Bahnhöfen umgesetzt werden. Die Menschen in Deutschland sind beim Thema Leihmutterschaft gespalten. In einer Bildumfrage sagten 41%, dass sie es falsch finden, dass Leihmutterschaften in Deutschland verboten sind. 39% finden das richtig, 20% sind unentschlossen. Aufmerksamkeit bekam das Thema durch Ex-Unionsfraktionschef Spahn. Er und sein Mann waren durch eine Leihmutter Eltern geworden. Spahn hatte Leihmutterschaft aber vorher immer abgelehnt. Es geht um Serien und Filme wie Friends, Game of Thrones, Euphoria und Harry Potter. Die Milliardenübernahme von Warner Brothers durch Paramount ist erstmal gestoppt. Eine Richterin in den USA hat den Deal vorläufig auf Eis gelegt. Mehrere Bundesstaaten befürchten nämlich, dass Filme und Serien am Ende teurer werden und die Auswahl kleiner wird. Außerdem gibt es Sorgen um den Nachrichtensender CNN. Kritiker befürchten, dass der Sender nach der Übernahme nicht mehr unabhängig berichten könnte. Anfang August entscheidet ein Gericht, wie es weitergeht. Soweit das Neueste aus der Flux FM Nachrichtenredaktion.
3: Dankeschön. Langsam zeigt sich die Sonne und es wird auch ein wenig wärmer. 16 Grad aktuell in Berlin. Es wird noch ein bisschen wärmer, maximal 21 Grad sehe ich da. Und sonst weiterhin einen Mix aus Sonne und Wolken. Vielleicht selten gestreut ein paar kurze Schauer. Und ein Blick auf die kommenden Tage. Morgen wird es maximal 19 Grad geben. Donnerstag sieht es ähnlich aus. Und zum Wochenende hin soll es dann wieder ein wenig wärmer werden. Mit maximal 27 Grad am Samstag.
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5: Weiterhin für euch im Studio Sascha Schlegel
3: und Jonna Bertilli.
5: Und das hier ist Courtney Barnett. Es ist 3 Minuten nach 9. Kommt gut in diesen Dienstag.

0: Von wegen Lisbeth am Dienstagmorgen auf Lux FM mit Sushi. Es ist 9.10 Uhr.
1: Wir gehen mal kurz nach Neukölln. Dort überragt ja mittlerweile ein ziemlich hohes Gebäude bereits ein Großteil des ganzen Bezirks. Ich spreche natürlich von dem Estrell Tower. Insgesamt 176 Meter hoch, über 45 Etagen. In diesem Gebäude sollen ja am Ende 525 Hotelzimmer entstehen. Es wird einen Fitnessbereich geben, einen Spa-Bereich, einen Veranstaltungsbereich und eben noch ganz viel mehr. Und 7 Etagen davon Bürofläche. So, ich habe gerade einen Artikel im Tagesspiegel gelesen, dass von diesen 7 Etagen Bürofläche noch keine einzige Fläche vermietet wurde. Normalerweise hat man bereits vor einem Jahr angefangen, diese Flächen zu vermarkten und hat darauf gehofft, dass es vielleicht ein Großinteresse gibt, einerseits Bürofläche mit der Nähe zu Fitness- und Spa-Bereich quasi, dass das anlockt. Aber bisher, nach einem Jahr Vermarktung, haben sich noch keine Interessenten gefunden und sind bereits in irgendwelche Mietverträge gegangen.
0: Obwohl ja gerade der Markt wohl boomt, was so Büroflächen mit hochwertigen Ausstattungen angeht. Aber es wird auch gesagt, dass es gegebenenfalls an der Adresse liegt, denn die meisten Büroflächen werden gerade in Mitte Friedrichshain im Westen und in Schöneberg irgendwie vermietet und die Sonnenallee ist da wohl noch nicht einer der Top-Punkte. Naja.
1: Ja, also vor allen Dingen Flächen innerhalb des Rings und ja. Der Estrell Tower liegt leider so ein bisschen knapp außerhalb des Rings und vielleicht damit vielleicht schon so ein bisschen zu weit entfernt. Aber auf alle Fälle insgesamt der Markt für Büroflächen in Berlin, also es gibt gerade eine Leerstandsquote in Berlin für Büroflächen bei knapp 9% und jetzt ist der Leerstand eben im Estrell Tower für Büroflächen bei 100%, also bisher. Die Öffnung des ganzen Gebäudes und des Betriebs des Estrell Towers ist ja für Ende des Jahres geplant und man hofft jetzt natürlich von Seiten des Estrells noch, dass da sich ein paar Interessenten finden, denn man hat einen tollen Concierge-Service und es gibt Restaurants und Spa-Bereich und Fitnessbereich.
0: Ich habe ehrlich gesagt wirklich bisher nur mit einer einzigen Person gesprochen, die mal in diesem Tower drin war, die hat dann in dem Hotel übernachtet, aber ansonsten kenne ich auch nur Menschen, die daran vorbeigefahren sind. Hast du da mal so einen kleinen Sneak Peek gehabt? Bist du da mal reingegangen?
1: Also in den Tower noch nicht, ich glaube, da wird ja auch noch größtenteils gebaut. Im Estrell Hotel an sich war ich mal, weil es dort eine Brettspielmesse gab, von einem Freund organisiert und also da gibt es ja immer mal wieder so Messen, aber in dem Tower an sich, ich sehe ihn immer bloß immer, wenn ich irgendwie am Plenterwald aussteige. Ach, da hinten ragt ja was raus. So.
0: Ich hätte ja so Bammel, wenn das meine Büroflächen wären und da wäre noch keine einzige ernsthafte Anfrage. Uiuiui. Mal schauen.
1: Gut, soweit der aktuelle Stand, wenn es um den Estrell Tower geht. Aber ja, wie gesagt, Ende des Jahres soll dann offizielle Eröffnung sein.

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0: Sweet Nothing, ein Stück Musik von Oscar Matt Kay, 9.21 Uhr damit.
1: Aktuell gehe ich zur Physiotherapie und meine Therapeutin ist echt super, super süß. Mhm. Aber die macht oft Witze, die ich wirklich 0% verstehe. Okay. Und das bringt uns beide meist in eine sehr unangenehme Situation. Zum Beispiel meinte sie zu mir vergangene Woche, ja, für diese Übung stellen Sie sich einfach auf etwas drauf. Und ich so, okay. Und dann sagt sie so, ich sag immer Feuerkelch. Und dann war bei mir halt so ein großes Fragezeichen. Und wie man das halt macht, wenn man was gar nicht checkt, habe ich dann so gelacht und genickt. So, haha, ja. Und dann hat sie, glaube ich, in meinem Blick gemerkt, dass ich es nicht verstanden habe. Und dann meinte sie so, ja, der Gefangene von Azkaban reicht nicht. Und ich war so, okay, was meint sie jetzt damit?
2: Ist ein
1: Harry Potter-Vergleich. Und ich war so, ich soll mich auf etwas draufstellen und der Feuerkelch ist eine Referenz. Dann dachte ich mir so, okay, muss ich diese Übung jetzt einfach so lange machen, wie der Film lang ist? Ist der Gefangene von Azkaban sehr viel kürzer? Ich habe es wirklich 0% verstanden.
0: Ich check's auch nicht.
1: Hab's es auch nicht, zum Glück, danke dir. Und dann später sagt sie dann so, ja, sie hat die Bücher immer so gerne gelesen und der Feuerkelch war ja schon richtiger Wälzer. Und dann habe ich verstanden, ich soll mich auf etwas draufstellen,
0: was so dick ist wie das Buch.
1: Was so etwa die Dicke dieses Buches hat.
0: Okay, es ist aber das ist eine ganz lange Brücke.
1: So viel vorausgesetzt, dass ich erstmal weiß, was sie mit Feuerkelch meint. Mhm. Und dass ich weiß, wie dick dieses Buch ist. Ja, gut. Das war ihr Witz.
0: Gut, man merkt, Humor ist speziell, sehr individuell, würde ich auch sagen, und hat sich vielleicht auch in den letzten Jahrzehnten geändert. Und genau diesem Thema widmet sich aktuell auch eine Dokumentation in den Kinos. Was haben wir gelacht, heißt diese. Ja, und was haben wir gelacht, was das kann? Das wird uns gleich Ron Stockners erzählen. Der hat sich das Ganze nämlich schon mal angeschaut. Nach Musik von Bakar und hier Kasabian.
1: Puh. War schwierig, ne?
0: Ja, er hängt mir immer noch ein bisschen nach, dieser Witz.

0: Self-love. Das war Musik von Bakar right here for now. In einer Minute ist es dann Punkt 9:30.
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0: So, auch wenn es vielleicht ein bisschen mutig ist, ich versuche es mal. Ron, Jonna,
2: ja?
0: Wo schaut ein Elektriker nach, wenn er ein Kabel nicht findet?
2: Ich kenne die Lösung schon.
3: Na, ich leider nicht, aber ich habe keine Idee.
0: Im Vokabelheft?
2: Ja.
0: Warum sind die Deutschen im Schach so schlecht? Weil die Züge zu spät kommen.
2: Oh. Und der ist letzte, noch schlimmer.
0: Aber ich, noch ein letzter, ein Uhrmacher arbeitet rund um die Uhr.
2: Das war jetzt schon der Witz.
3: Das ist schon der Witz.
0: Ich finde die gut.
2: Mach jetzt schnell weiter.
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2: Ja, also manche lachen gerne über stumpfe Gags, so wie Sascha Schlegel. Andere mögen es gerne intellektuell. Humor ist halt einfach Geschmackssache. Aber worüber wir lachen und worüber nicht, sagt oft eine Menge über unsere Gesellschaft aus.
0: Ja, und diesem Aspekt widmet sich aktuell die Doku Was haben wir gelacht? Seit kurzem ist der Film in den Kinos und FluxFM-Filmexperte Ron Stocklers hat ihn gesehen. So, schönen guten Morgen, lieber Ron.
3: Guten Morgen, ihr beiden.
0: Fandst du die Witze gut?
3: Je nach Situation.
0: Gut. Also, erklär uns mal bitte, worum es in der Doku Was haben wir gelacht geht.
3: Also, dieser Film, diese Doku blickt auf die Unterhaltungswelt der 80er, 90er und 2000er und im Mittelpunkt stehen eben nicht die Showmaster jener Zeit, sondern Comedy-Vorreiterinnen wie Maren Kräumann, Hella von Sinnen, Gabi Köster oder auch Esther Schweins. Sie erzählen, wie Comedy damals funktioniert hat, wie ihr Weg in die Branche und vor die Kameras und Mikros dieser Unterhaltungsindustrie waren. Und warum vieles heute anders bewertet wird. Es geht nicht um die Art und Weise, wie Witze erzählt wurden, sondern vor allem um die patriarchalen Strukturen dahinter. Und diese persönlichen Erinnerungen, die sie einbringen, die machen deutlich, wie selbstverständlich Sexismus und auch stereotype Rollenbilder waren.
4: Ich hatte bis eben alle Hände voll zu tun, weil der Herr Pullheim, der rührt im Haushalt ja keinen Finger. Als der vor 14 Tagen mal den Müll rausgetragen hat, haben wir alle geweint vor Glück.
5: 83, 84, eine Session als Putzfrau Schmitz im Karneval. Anstrengend. Ich bin ja eine Schauspielerin. Du weißt, wie gut du bist, du weißt, wie du Pointen setzt und du weißt, dass das Publikum lacht. Aber dann landest du eben auch auf Herrensitzungen und wenn eine Rednerin dann auch noch kam, gingen die geschlossen raus, um einen Kölsch zu trinken und ein Würstchen zu essen. Und das war sehr verletzend, das hat meine Gefühle verletzt.
3: Ja, Hella von Sinnen, ne? Wie sie im Karnevalsbereich ja auch angefangen hat, bevor es dann auch im TV irgendwie mal richtig losging. Und auch erzählt, ne? Was erlebst du da so als Frau, wenn du plötzlich Rednerin bist? Und wie Männer sagen, Frau, da geh ich mal raus, das ist mir doch alles egal, ne? Und so eine Momente, die ziehen sich durch den Film. Immer wieder wird gezeigt, wie Frauen vor allem eben nicht im Mittelpunkt standen, sondern eher für den plumpen Gag, für die sexistische Pointe herhalten mussten. Oder eben auch begrabbelt wurden von den großen Showmastern vergangener Tage, wofür samstagabends dann alle auf dem Sofa saßen, um sich das anzugucken. Das hast du im Hinterkopf vielleicht gar nicht mehr so im Kopf, aber wenn du es dann geballt, vor allem in den ersten 15 Minuten dieser Doku siehst, wie oft die Hand von Thomas Gottschalk zum Beispiel auf den Schenkel der Besucherinnen auf seinem Sofa ging, wie irgendwelche Gags und Sidenotes einfach so gelassen wurden, um hoffentlich mal schnell noch den kleinen Sexismus rauszuhängen, denkst du dir auch, ja, haben wir damals drüber scheinbar alle irgendwie gelacht oder viele haben drüber einfach gelacht, ne? Das geht hier nicht aber um einzelne Sendungen oder Menschen, sondern um dieses große strukturelle Problem im Hintergrund. Und dabei zeigt die Doku eben, wie sich unser Blick auf Humor verändert hat und das Comedy, ne? Ihr hast es gesagt, nie losgelöst ist vom Status quo einer Gesellschaft.
2: Heißt also, der Film ist weniger Nostalgiekritik als vielmehr eine Bestandsaufnahme?
3: Ja, so in etwa kann man das sagen, weil dieses Archivmaterial, was man immer wieder sieht, das weckt nicht nur Erinnerungen, sondern zeigt auch, könnte irgendwie heute auch noch ähnlich sein. Wir erleben ja solche Gags, auch heute noch, im Fernsehen, im Radio oder. Die werden weiterhin gemacht. Auf Kabarettbühnen gibt es Leute, die genau solche plumpen Jokes wie vor 40 Jahren weiterhin durchziehen. Aber Was haben wir gelacht? Nutzt diese Bilder eben vor allem dahingehend, um die Frage zu stellen, wer dürfte jetzt eigentlich so eine Witze machen? Wer wurde zur Pointe? Wer hat überhaupt entschieden, wer die Möglichkeit bekommt, aufzutreten oder auch mitzugestalten? Und es geht eben auch ganz klar um diese Form der Selbstermächtigung in der Comedy-Branche.
6: Ich kann ja selber entscheiden, was ich witzig finde. Deswegen war es so wichtig, dass Frauen mal selber ihre Witze machen konnten. Das wurden ja andere Witze. Ich sprach doch mit einigen Männern, die recht schmallippig wurden und dann sagten, tut mir leid, ich find's nicht komisch.
7: Wenn sowas ein Mann sagen würde, dann wäre der Teufel wieder los.
8: Ich sag jetzt mal, die härtesten Sachen auch im Karneval kommen im Grunde genommen von den Frauen.
9: Das sind aber keine härtesten Sachen, das sind für uns ganz alltägliche Sachen.
10: Genau, das kann ich sagen.
9: Und die kann auch nur eine Frau bringen, weil ihr Männer wisst überhaupt nicht, worum es geht.
6: Ja, wenn nur Frauen drüber lachen, ist kein witziges Thema.
3: Ja, wenn nur Frauen lachen, dann kann es ja gar nicht witzig sein, weil Männer damals alles bestimmt haben. Mhm. Jetzt ist es so, mich hat hier beeindruckt, ne, wie differenziert der Film erzählt. Klar, es geht um frauenfeindliche Strukturen der Vergangenheit, es geht um Sexismus, es geht darum, wie Frauen ja einfach wirklich alles weglächeln mussten. Sei schön, sei lieb und lach am besten nochmal mit, wenn über dich der Witz gemacht wird, der komplett unter der Gürtellinie ist. Der sagt jetzt nicht, früher war alles schlecht, heute ist alles besser. Stattdessen lädt eben diese Doku dazu ein, nochmal drüber nachzudenken, wie funktioniert Humor und eben auch, welche Probleme haben wir eigentlich heute noch, weil die Vergleichbarkeiten sind ja eben noch da.
0: Die Doku, was haben wir gelacht, läuft aktuell.
3: Gemacht wird, der komplett unter der Gürtellinie ist. Der sagt jetzt nicht, früher war alles schlecht, heute ist alles besser. Stattdessen lädt eben diese Doku dazu ein, nochmal drüber nachzudenken, wie funktioniert Humor und eben auch, welche Probleme haben wir eigentlich heute.

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0: So klingt der Start in den Dienstag. Auf 100,6 Flux FM mit den Bleachers, The Van. Es ist 9.42 Uhr.
1: Jonna, wohl oder übel musst du dir jetzt noch ein paar Witze anhören. Wir haben ja gerade über die Dokumentation Was haben wir gelacht gesprochen und auch vor allen Dingen die gesellschaftspolitische Bedeutung von Humor in der Vergangenheit und Gegenwart.
0: Und dass es viel über einen aussagt, über was man lacht, Sascha Schlegel?
1: Das stimmt.
0: Behalte dir das im Kopf, bevor du jetzt wieder loslegst.
1: Ich hab leider wirklich noch etwas Zeit auf der Seite schlechtewitze.com verbracht und mir dort so ein paar Perlen angeschaut. Mhm. Und ich fürchte, du musst dir jetzt nochmal drei anhören. Ich versuch's nochmal, dich irgendwie zum Lachen zu bringen. Warum ging der Luftballon kaputt?
0: Weiß ich nicht.
1: Aus Platzgründen. Wie nennt man jemand, der so tut, als würde er etwas werfen?
0: Ich weiß es nicht.
1: Ein Scheinwerfer.
0: Boah. Also irgendwie löst das in mir wirklich so eine Aggression aus. Ich weiß nicht, was das ist.
1: Okay, der letzte. Okay. Was steht auf dem Grabstein eines Mathematikers oder einer Mathematikerin?
0: Ich weiß es nicht, ich kann es dir nicht sagen.
1: Damit hat er oder sie nicht gerechnet.
0: Oh, Ich hole mir jetzt einen Kaffee.
1: Irgendwie holen die mich ab. Ich finde das super. Ich habe es versucht. Vielleicht hat es bei euch funktioniert.

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0: Retro Stefson, eine achtköpfige Band aus der isländischen Hauptstadt Reykjavik, sind alle zusammen auf die Schule gegangen oder zur Schule gegangen, gemeinsam in einer Klasse und haben dann eine Band gegründet, die dann auch ja schon semi-erfolgreich in Europa wurde, haben dann auch einige Festivals bespielt. Ich kann mir das gut vorstellen, so als Schulfreundinnen gemeinsam auf Tour zu gehen, auf Festivals in anderen Ländern zu spielen, ein bisschen Europa sehen, das macht doch Spaß.
1: Das ist wahrscheinlich der Traum vieler MusikerInnen, oder?
0: Definitiv. Aber die Band gibt es leider nicht mehr. Retro Stefson hier mit einem Stück, das sie vor ja, mehr als 10 Jahren veröffentlicht haben. Glow.
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1: Gibt's aus Großbritannien von den Editors, die ja ihren Ursprung hatten in so Indie-Rock, Post-Punk und jetzt aber in den vergangenen Jahren immer mehr sich ausprobiert haben, was so elektronische Klänge angeht. Damit waren sie auch recht erfolgreich, sagen jetzt aber für ihre nächste Platte, die im Oktober erscheinen soll, sie orientieren sich wieder zurück zu ihren Anfängen. Also wir packen mal wieder hier die Indie-Klamotten aus, gehen auf die Tanzfläche und feiern gemeinsam unter anderem mit Tom Smith an der Mandoline deren neuen Orientierung mit der Musik. Genau, mit der neuen Platte von den Editors, die erscheint dann erst in ein paar Monaten, aber hier ist schon mal ein Vorgeschmack mit The Rush.
0: Also ich weiß noch von früher, da gab es keine Mandoline, also so richtig zurück zu den Wurzeln ist es ja dann auch nicht so.
1: Ja, ein bisschen Indie-esker.
0: Ah ja.

0: Und wenn wir einen Unfall bauen und das Armaturenbrett küssen.
1: Was?
0: Das singt sie.
1: Okay.
0: Und wenn wir zusammen sterben, dann sterben wir glücklich. Schon, kann man auch mal so stehen lassen. Holly Humberstone. Ja. Die happy.
1: Das finde ich jetzt nicht so eine Message, die man mit in diesen Dienstagmorgen reintragen soll.
0: Nicht,
1: ne? Aber der Song hört sich trotzdem schön an. Machen wir doch einfach mal weiter mit Interpol, See Out Loud. Und dann gibt es ein kleines News-Update für uns. Jetzt ist es 9:58 Uhr.

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2: Mit Alexandra Eckel. Die Gewerkschaft der Polizei fordert, dass die Bahn auch für die Züge ein Alkoholverbot erlässt. Der Vizevorsitzende Peutz sagt, wegen der Gewaltexzesse sei ein Alkoholverbot in den Bahnhöfen gerechtfertigt. Es müsse aber auch in den Zügen gelten. Außerdem müsse es zusätzliches Personal geben. Die Bahn will an allen rund 5.400 Bahnhöfen in Deutschland Alkohol verbieten. Dann darf man nur noch in Restaurants im Bahnhof Alkohol trinken und man darf verschlossene Flaschen mitnehmen. Die Spritpreise sind wieder gestiegen. Der ADAC sagt, ein Liter Super E10 habe am Sonntag durchschnittlich 2,15 Euro gekostet, ein Liter Diesel knapp 2,18 Euro. Damit stieg der Preis für Diesel innerhalb von 2 Wochen um 23 Cent. Super E10 wurde um knapp 14 Cent teurer. Gründe sind laut ADAC der gestiegene Ölpreis und der Ferienverkehr. 9 Monate nach dem Juwelenraub im Louvre in Paris öffnet auch der betroffene Teil des Museums wieder. Die Apollo-Galerie wird morgen wieder eröffnet. Allerdings werden dort erstmal keine Juwelen mehr ausgestellt. Die übrigen Juwelen aus der Galerie wurden an einen sicheren Ort gebracht. Sie werden in Zukunft in einem fensterlosen Tresorraum aufbewahrt. Bei dem spektakulären Raub letzten Herbst waren 4 Männer am helllichten Tag mit einem Lastenaufzug in die Apollo-Galerie gekommen und hatten einen Teil der französischen Kronjuwelen erbeutet. Ihr Wert 88 Millionen Euro. Die Täter wurden festgenommen, die Juwelen sind aber immer noch verschwunden. Der Eintritt ins Schwimmbad kostet deutlich mehr als vor einem Jahr. Das Statistische Bundesamt sagt, die Preise für Tickets in Frei- und Hallenbädern lagen im Juni 3,6% über dem Preis vom letzten Jahr. Die durchschnittlichen Verbraucherpreise stiegen im selben Zeitraum um 2,3%. Das Equipment fürs Schwimmbad ist dagegen günstiger geworden. Sonnenschirme beispielsweise kosten 0,7% weniger als vor einem Jahr. Die Preise für Badekleidung gingen für Frauen um 1,1%, für Männer um 1,7% zurück. Soweit das Neueste aus der Flux FM Nachrichtenredaktion.
3: Dankeschön. Ja, die gestiegenen Freibadpreise kann ich durchaus bestätigen aus eigener Erfahrung. Heute insgesamt vielleicht nicht so wirklich das Freibadwetter, aber vielleicht deswegen auch nicht ganz so teuer, weil nicht so überlaufen. Kann man ja vielleicht nutzen bei maximal 23 Grad. So ein Mix aus Sonne und Wolken aktuell. Es wird am Laufe des Nachmittags vielleicht so gegen 14, 15 Uhr auch so eine kleine Husche geben. Sind so ein paar Niederschläge vorhergesagt, aber auch keine größeren Fronten, sondern nur so eine kleine Wolke, die sich dann mal so aus dem Norden Brandenburgs hier über Berlin hinwegzieht. Für morgen dann auch wieder wechselhaft insgesamt bei ähnlichen Temperaturen. Wir bleiben auch die ganze Woche über immer mal wieder mit etwas Regen begleitet. Am Wochenende soll es dann aber noch mal so ein bisschen wärmer werden bei 26 Grad.
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4: 3 Minuten nach 10 haben wir am Dienstag. Morgen Musik gibt es von Danger Mouse, Black Thought, Dragon Bone Man.
3: Sind das Namen, die du gefühlt zum ersten Mal vorliest?
4: Nee. Aber es war unerwartet lang jetzt gerade, das alles vorzulesen. Damit hatte ich jetzt nicht gerechnet. Und Sascha Schlegel am Mikrofon?
3: Ja, wir wünschen euch einen schönen Start.
4: Und Jonna Battilli.
3: Guten Morgen.

0: Tja, das ist doch mal so eine Feststellung nach so 2-3 Stunden Date. Man hat sich verabredet, ist so ins Restaurant gegangen oder in irgendeine Bar und dann so nach 2-3 Stunden denkt man sich nur so, ich brauche jetzt erstmal irgendeine Flasche guten Wein und du, Sportsfreund, du, sei mal ein bisschen netter.
1: Also es gibt kein zweites Date nach
0: diesem
1: Song.
0: I need some fine wine and you need to be nicer. Ui.
1: Da werden ja aber auch gleich die Du-Botschaften gesendet. Ah, ja, ja.
0: Genau. Auch eine gute Formulierung. Die Du-Botschaften gesendet. Warst du auch schon mal an so einem Punkt bei einem Date, wo du dir dachtest, so, boah, ich muss jetzt erstmal ein bisschen Alkohol trinken und muss ihn schnell verlassen?
1: Ich habe nicht so viel gedatet in meinem Leben, aber es waren schon dann einige Unangenehme dabei. Aber ich glaube, also was heißt unangenehm? Aber aus denen halt da nichts wurde. Aber nicht, dass ich dachte, ich muss mich jetzt besaufen. Zum Glück nicht.
0: Zum Glück nicht. Ja. Lucky you. The Cardigans hier mit der etwas anderen Date-Erfahrung um 9:11.
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0: 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Die Augenringe sitzen perfekt. 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

0: Natalie Bergman, Gunslinger. Wieso habe ich das jetzt ausgesprochen? Gunslinger. Ja, kann man auch normal aussprechen.
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2: So, die nächste Band kann man auch normal aussprechen. Honeymoon. Habe ich aber auch nicht normal ausgesprochen. Sie kommen aus Kapstadt. Honeymoon ist schon auch irgendwie ein schönes Wortspiel. Es gibt ja Honeymoon, die Flitterwochen im Englischen, und dann gibt es Moan für Stöhnen. Und die Kombination des Honigstöhnen, Honeymoon aus Kapstadt, Südafrika. Dort haben sie 2017 angefangen, also vor knapp 10 Jahren, und haben sich seitdem auch eine treue Fanbase erspielt. Ich finde es lustig, dass es mittlerweile auch eine vielseitige journalistische Besprechungen dieser Musik gibt, und da kann man dann lesen, hier treffen Shoegaze auf Indie, auf Fuzzy Psychedelic Rhythmen. Wie das klingt, hören wir mit ihrem neuen Song Fall. Das sind Honeymoon.

0: Eine Frage, die mir vor allen Dingen auch gerne mal so Sonntagabend im Geiste und im Herzen hervorkommt. Why does my heart feel so bad? Sind so diese emotionalen Momente. Was schüttelst du da in den Kopf, Jordana?
1: Sind heute so emotional, schwer und tragend.
0: Ey, ich habe dir vorhin tolle Witze erzählt.
1: Stimmt, in der Tat.
0: In der Tat.
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0: Heißt das, du fandst die Witze auch toll?
1: Nein, das habe ich nie gesagt.
0: Ich habe dir tolle Witze erzählt, in der Tat.
1: Stimmt faktisch, dass du Witze erzählt hast. Toll würde ich einfach streichen, aber es liegt ja im Auge des Betrachters. Stimmt. Wir machen das erstmal weiter mit neuer Musik. Die kommt von Nia Archives. Ihre ganze Familie ist schon super musikalisch gewesen. Ich wäre eigentlich gerne mal mit bei so einer Familienfeier gewesen, weil der Stiefvater rappt, ist Radio-DJ und hat zeitweise sogar ein Studiumhaus gehabt. Die Oma hat aus Jamaika nach Großbritannien was gebracht, so ihren eigenen Piratensender, hat so immer R&B und Jungle aufgelegt und genau dieses Genre hat es Nia richtig angetan. Musikredakteur Michael Gehrig stellt euch ihre zweite Platte Emotional Junglist vor.
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4: Mit ihrem Debütalbum Silence is Loud kreiert Nia Archives vor 2 Jahren die perfekte Mischung aus Jungle und Pop. Harte, schnelle Breakbeats treffen auf eingängige Vocals. So konsequent hat das bis dahin noch niemand umgesetzt. Tracks wie Forbidden Feelings atmen den Club Underground und passen trotzdem auf die große

Mit dem zweiten Album Emotional Jungleist entfernt sich Nia jetzt ein Stückchen vom Dancefloor, ohne dabei ihre Wurzeln über Bord zu werfen. Dieses Album ist für die Zeit nach dem Rave, sagt sie selbst, und das ist deutlich zu spüren. Zwar gibt es immer noch reichlich Jungle Beats, aber alles in allem ist die neue Platte ganz dem Albumtitel folgend wesentlich emotionaler.

Nia Archives tritt hier und da auf die Bremse, lässt ruhigen Parts wesentlich mehr Raum, nur um dann doch wieder das Tempo anzuziehen. Eine musikalische Verarbeitung der emotionalen Achterfahrt, die die Musikerin im letzten Jahr hinter sich gebracht hat, inklusive der großen Liebe, dem großen Drama, der schmerzenden Trennung und all dem, was das mit sich bringt.

Unterstützung hat sich die in Leeds aufgewachsene Musikerin dieses Mal von einigen großen Namen geholt. Produziert wurde die Platte unter anderem von James Ford, einigen bekannt als Teil von Simian Mobile Disco. Dazu gibt es Features mit Sampha und Georgia Smith.

0: Jungle-PuristInnen wird die neue Platte eventuell zu weit weg sein vom Club-Sound der 90er. Nia Archives geht es aber schon immer auch darum, den Geist des Genres zu ergründen und neue Perspektiven aufzumachen. Mit Emotional Junglist gelingt ihr das voll auf. Sie zeigt, Jungle kann so viel mehr sein als Klischee-Breakbeats auf der Tanzfläche.
1: Seit letzter Woche Freitag für euch erhältlich und hier in dieser Woche Album der Woche das neue Album von Nia Archives Emotional Junglist. 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

0: Mac Miller gemeinsam mit Anderson Park. Dang! Für euch auf dem Plattenteller um 10.43 Uhr.
1: Heißt ja, in so fast einer Viertelstunde wird eine neue Statistik veröffentlicht, und zwar über die Geburten in Berlin und Brandenburg. Wir haben heute Morgen um 7.30 Uhr schon mal kurz drüber gesprochen und beide gemeint, so wissen jetzt nicht beide, was wir mit dieser Info anzufangen haben. So, ob das so interessant ist, wissen wir nicht. Aber im Zuge dessen bin ich über eine andere Statistik gestolpert, die ich dann doch ganz spannend fand. Und zwar geht es da um Geburtstage in Deutschland zwischen 2014 und 2025, also an welchen Tagen die meisten Kinder in Deutschland geboren wurden. Ja. Und du, Sascha Stegel, hast es mit deinem Geburtstag, dem 7.7., mit aufs Siegertreppchen geschafft.
0: Wirklich?
1: Ja, dein Geburtstag ist der zweithäufigste.
0: Krass.
1: In Deutschland, also zwischen 2014 und 2025. Allgemein sind besondere Daten, also so Schnapszahlen wie der 2.2., 7.7. oder auch 9.9. sehr häufig vertreten. Mhm. Auf Platz 1 ist, rate mal, wenn es um Schnapszahlen geht, welches Datum könnte es sein?
0: Der 8.8.
1: Ja, es ist der 8. August, ist dann der häufigste Geburtstag, und dann auf dem dritten Platz ist es der 2. Oktober. Was ich noch interessant fand, war das häufig, wenn es um so Kaiserschnitte geht, werden die halt unter der Woche durchgeführt. Heißt, an Wochenenden und Feiertagen sind dann auch eher weniger Geburtstage zu verzeichnen. Was sind deine Gefühle dazu, Sascha? Fühlst du dich jetzt weniger besonders durch diese Häufigkeit des Geburtstags, oder ist es schön, dass du mit so vielen Menschen teilst?
0: Ich finde es schön, meinen Geburtstag zu teilen. Ich finde es schön, wenn man sowieso irgendwas mit anderen Menschen teilt. Ich kenne auch in meinem Umfeld allein 4 Menschen, die am selben Tag Geburtstag haben wie ich.
1: Echt?
0: Ja, das ist schon ziemlich krass. Und es ist ja auch irgendwie auf eine Art und Weise logisch, wenn ich mal zurückgehe und quasi an die Beziehung meiner Eltern denke. Da war dann so Herbst, das Jahr davor, 1984, die ersten dunklen Herbsttage. Man hat sich zusammengekuschelt, man hat ein Kind gemacht und zack, 9 Monate später, pünktlich zum Sommer, bin ich dann rausgeflutscht. Ja, und deswegen haben ja sowieso die meisten Kinder ihre Geburt im Sommer, weil die meisten Menschen natürlich dann auch das Liebesspiel zur Fortpflanzung dann auch in den Herbsttagen nutzen.
1: Ja, die meisten Geburtstage fallen in den Juli, August oder auch September. Jetzt rate mal, welcher Geburtstag der seltenste wohl ist.
0: Oh, das
1: könnte
0: ist
1: man
0: spannend.
1: Sich auch logisch herleiten, welches Datum findet denn nicht immer jedes Jahr statt?
0: Welches? Der 29. Februar.
1: Ja, exakt. Und danach folgt gleich der 25. Dezember.
0: Spannend.
1: Ja,
0: danke,
1: fand
0: für
1: ich
0: diesen
1: auch ganz
0: Einblick
1: spannend
0: in die Statistik.
1: Vielleicht wird es ähnlich spannend jetzt gleich um 11 Uhr, wenn da auch das Amt für Statistik die Geburtenzahlen für Berlin-Brandenburg vergangenes Jahr bekannt gibt. Wir werden gespannt sein.
0: So, ich will jetzt aber noch von dir wissen, wann hast du denn Geburtstag?
1: 18. Mai.
0: 18. Mai.
1: Bestes
0: auch,
1: Datum.
0: Auch, glaube ich, eher ein bisschen seltener, oder?
1: Nee, ich habe auch eine Bekannte, die auch am 18. Mai Geburtstag hat. Aber das ist natürlich jetzt nicht repräsentativ, die Studie, die ich hier gerade kurz preisgegeben habe. Aber gutes Datum. Mai allgemein guter Geburtstagsmonat.

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0: James Bay mit Pink Lemonade. In 7 Minuten ist es 11. Wir räumen hier so langsam das Feld. Bevor wir das aber tun, habe ich noch 2 Fragen an dich, liebe Jonna.
1: Oh oh. Nee, oh oh. Nicht schon wieder ein Witz.
0: Was ist das Lieblingsessen von Models?
1: Ja, ich weiß nicht.
0: Laufsteaks. Und welche Sprache spricht man in der Sauna?
1: Ich verstehe es noch nicht mal.
0: Laufsteaks, das Lieblingsessen von Models?
1: Wie der Laufsteg.
0: Ja. Boah. Das ist ein Wortwitz, Jonna. Wie spricht man in der Sauna? Also welche Sprache spricht man in der Sauna? Schwitzerdeutsch.
1: Ich werde jetzt nach Hause gehen. Ich mache jetzt Feierabend.
0: Ja, wir machen jetzt beide Feierabend. Ja. Gut. Ich habe es versucht. Du, ich habe es versucht, dich zum Lachen zu bringen. Aber manche Menschen sind dafür absolut resistent. Andere haben jetzt vielleicht gelacht. So, wir lachen morgen wieder ein bisschen mehr hier gemeinsam mit euch zum Aufstehen und übergeben jetzt an Marius Legowski, ganz humorfrei. Bis morgen. Tschüss.
1: Tschüssi.

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2: Mit Ralf Gulke. Im vergangenen Jahr hat es mehr Fälle von Kindesmissbrauch in Deutschland gegeben als im Jahr davor. Das BKA hat seinen Lagebericht Sexualdelikte vorgestellt. Demnach wurden mehr als 17.000 Kinder missbraucht, 4,7% mehr als im Vorjahr. Bei den Jugendlichen stieg die Zahl der Missbrauchsfälle um 4% auf über 1200. Die deutliche Mehrzahl der Opfer waren Mädchen, die Täter zum größten Teil Männer. In der Hälfte der Fälle kannten sich Täter und Opfer. Nach dem Rücktritt von Unionsfraktionschef Spahn geht die Debatte um Leihmutterschaft weiter. Bundesfamilienministerin Prien geht nicht davon aus, dass ihre Partei ihre ablehnende Haltung ändern wird. Sie verwies gegenüber dem Portal Pioneer auf den verschärften Parteitagsbeschluss vom Februar. Demnach sei nicht nur die gewerbliche, sondern auch die sogenannte altruistische Leihmutterschaft mit dem Werteverständnis der CDU unvereinbar. Die Deutsche Bahn verbietet das Trinken von Alkohol an allen Bahnhöfen. Die neue Regel gelte bundesweit und werde bis Mitte Oktober schrittweise umgesetzt, erklärte der Konzern. Zu oft habe man feststellen müssen, dass dort, wo zu viel Alkohol fließt, auch die Gewalt zunehme, erklärte Bahnchefin Paller. Die Polizeigewerkschaft begrüßte den Schritt. Nach dem Eklat bei der Stauffenberg-Gedenkfeier in Berlin hat der Leiter der Gedenkstätte Buchenwald der AfD eine Instrumentalisierung des Widerstands gegen den Nationalsozialismus vorgeworfen. Jens Christian Wagner sagte der Rheinischen Post, die rechtsextreme Partei suggeriere seit Jahren eine Ähnlichkeit des Naziregimes mit angeblichen Corona-, Merkel-, Ampel- oder Merz-Regimes. Ein Großneffe des NS-Widerstandskämpfers Dietrich Bonhoeffer hatte gestern bei der Gedenkfeier zum Jahrestag des Stauffenberg-Attentats auf Hitler gegen einen von der AfD niedergelegten Kranz protestiert und versucht, ihn zu entfernen. Ungarns Regierungschef Magyar hat die Absage der Schachgroßmeisterin Judit Polgár für das Präsidentenamt bedauert. Er respektiere aber die Entscheidung der 49-Jährigen, erklärte Magyar. Polgár hatte ihre Absage damit begründet, sie habe nicht die Kraft, die historische Verantwortung für die Vereinigung einer gespaltenen Nation zu übernehmen. Nun läuft die Suche nach einem neuen Kandidaten. Soweit das Neueste aus der Flux FM Nachrichtenredaktion. Das Wetter. Heute ein überwiegend freundlicher Wechsel aus Sonne und meist lockeren Quellwolken. Nur ganz vereinzelt Schauer. Die Höchstwerte liegen bei 23 Grad. Morgen Aufzug dichterer Wolken, die schauerartig verstärkten Regen bringen. Die Höchstwerte liegen bei 20 Grad.
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3: Hallöchen, Marius Ligowski am Mikrofon, das hier sind Westside Cowboy mit Can't See. Schönen Dienstagmittag.

100,6 Flux FM für euren Dienstagvormittag mit einer entspannten Nummer Easy von Avalon Trouble featuring Lakota. Schön, dass ihr eingeschaltet habt. Der britische Solomusiker Ben Kitson ist gemeinsam getourt mit dem Alternative-Pop-Duo Good Health, Good Wealth. Und gemeinsam haben sie dann auch direkt einfach mal die Gelegenheit genutzt, um einen Track aufzunehmen. Life's Relentless, neu auf Flux FM. Oh.

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11: Guten

0: wunderschöner Song. 1988 rausgekommen. The Go-Betweens mit Streets of Your Town. Und jetzt reisen wir zurück in die Gegenwart.
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0: Catch the Elephant ist eine Truppe, ursprünglich aus Kentucky in den USA. 2007 haben sie einen Umzug gewagt, sind nach London übergesiedelt und haben sich dort einen Namen gemacht in der Garage-Rock-Szene. 2008 die Debütplatte, selbst betitelt Catch the Elephant. Es folgten weitere Alben, zwei davon haben einen Grammy bekommen, 2017 und 2020. Und das letzte Album ist jetzt 2 Jahre her, Neon Pill. Jetzt endlich neue Musik von Catch the Elephant. Der Track heißt Beaches in Tennessee. Vielleicht doch kleine Heimwehgefühle bei Cage the Elephant.

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0: Entspannt geht's auf Richtung Dienstagmittag. Flora Hibbert mit Mammoth auf Flux FM, 11.30 Uhr haben wir es damit.
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0: Ich nehme euch jetzt mal mit ins Jahr 2006. Damals ist die britische Musikwelt erstickt im Indie-Gitarren-Hype. Überall nur Röhrenjeans, laute Gitarrenriffs und dann etwas komplett Neues. Denn mitten in dieser Zeit veröffentlicht eine Londoner Band ein Album, das ganz anders ist. Ungeniert werden hier Synthesizer, Drum Machines und Melancholie miteinander vereint. Hot Chips sind da mit dem Album The Warning. Jetzt feiert die Platte 20-jähriges Jubiläum, ein Meilenstein, der diesen Indie-Dance-Sound wahnsinnig doll geprägt hat. Unser Musikredakteur Daniel Meinl, der blickt zurück und auch ein bisschen nach vorne.
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3: Als The Warning im Frühjahr 2006 erscheint, sind Hot Chip eine Anomalie. Elektronische Musik mit schrägem Humor und nerdigem Charme. Felix Martin stößt damals als Synthesizer und Rhythmusexperte fest zur Band. Wenn er an die Zeit rund um die Mercury Prize Nominierung zurückdenkt, spürt er vor allem eines.
4: Yeah, we definitely felt like outsiders.
5: Wir fühlten uns definitiv als Außenseiter. Wir haben diese typischen Klischees anderer Bands nicht bedient. In der Art und Weise, wie man aussah oder sich verhalten hat. Wir waren einfach anders, irgendwie nerdig, eigenartig und exzentrisch.
4: Looking back, it's just what we were.

0: genau diese Nerdigkeit wird zum Erfolgsrezept. The Warning markiert für Hotchip den Schritt vom charmanten Bedroom-Projekt zur professionellen Tourband. Der plötzliche Erfolg bringt auch Aufgaben mit sich, wie dem Wunsch vieler Fans, die Band endlich live sehen zu wollen.
1: It was hard. It was a challenge.
2: Es war schwer. Es war eine Herausforderung, den Sound von zwei Leuten, die quasi in einem Schlafzimmer ein Album machen, auf eine große Festivalbühne zu übertragen. Mit vielen verschiedenen Instrumenten, mit Live-Schlagzeug und Gitarren, Verstärkern, all diesen Dingen. Das hat die Art und Weise verändert, wie wir über unsere eigenen Songs dachten und auch, wie wir in der Folge an das Songwriting herangegangen sind. Es war wohl eine Art Mutation, die da stattfand.
1: It was a kind of mutation, I suppose, that occurred.
0: Eine Mutation, die Hotchip zu Vorreitern macht. Sie beweisen eindrucksvoll, dass tanzbare Clubbeats und verwundbarer Indie-Pop sich keineswegs ausschließen. Heute ist dieser Mix Standard in der Popkultur und 20 Jahre später klingt The Warning durch seine unperfekt warme Produktion immer noch erstaunlich frisch.

0: Bleibt die Frage, wird die Jubiläumstorte nun auf einer riesigen Nostalgietour angeschnitten? Felix Martin winkt ab.
1: We've been working really hard.
2: Wir arbeiten hart am neuen Album und ich glaube, als Band schauen wir generell eher nach vorne als zurück. Wir freuen uns immer auf den nächsten Schritt, den wir machen. Wir werden wieder auf Tour sein und neue Songs spielen. Und ich bin mir sicher, dass wir dabei auch Songs von The Warning spielen werden.
1: Songs from The Warning as well.
0: Kein Suhlen in Nostalgie, sondern der Blick nach vorn. Zum Geburtstag gibt es zwar eine schicke Neuauflage des Albums, aber der musikalische Fokus von Hotchip liegt auf dem, was kommt.
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4: 20 Jahre The Warning von Hotchip, dieses legendäre Album, könnte bald euers sein in Vinyl, denn wir können euch das Ganze zuschicken, euch schenken. Schreibt uns eine Nachricht auf fluxfm.de/win. Lasst den Betreff Hotchip da und mit etwas Glück ist die Platte bald eurer. Neue Musik von Hotchip gibt's auch bald. Bis es soweit ist, feiern wir jetzt erstmal einen legendären Track von Hotchip, Boy from School.

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Wunderschöne Stimme, wunderschöner Song. Olivia Dean mit So Easy to Fall in Love. 100,6 Flux FM am Dienstagmittag. Jetzt wird's ähnlich schön, aber auch ein bisschen elektronischer. 25 Jahre alt, die Turntable Rocker. No Melody.

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aktuelle Musik von Jungle. The Wave heißt dieser Track. 100,6 Flux FM am Dienstagmittag. Der Weg zum Musikerdasein verläuft nicht immer ganz gerade. Manchmal ist er auch von großen Zufällen geprägt. Das beweist der Künstler Colin Sick. Im nordwestlichen England ist Aaron George aufgewachsen, damals als Hilfsarbeiter durch die Gegend gezogen. Und an einem Bahnhof hat er ein Graffiti entdeckt mit den Worten Colin Sick. Für ihn war das ein Schlüsselmoment, sein Leben nochmal zu überdenken. Sein Hilfsarbeiter-Dasein hat er instant an den Nagel gehangen, sich eine Gitarre zugelegt, angefangen zu üben und zack, Musikkarriere. Jetzt beweist er schon seit ein paar Jahren, dass das eine richtig gute Entscheidung war, denn seine Musik ist ganz fantastisch. Colin Sick mit Come On auf Flux FM.

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2: Mit Ralf Gulke. Die Zahl der Fälle von sexuellem Missbrauch an Minderjährigen ist im vergangenen Jahr wieder gestiegen. Das geht aus dem neuen Lagebild des Bundeskriminalamtes hervor. Demnach wurden 4,7% mehr Fälle von Kindesmissbrauch registriert. Bei Jugendlichen gab es einen Zuwachs um 4%. BKA-Präsident Münch erklärte, vor allem online gäbe es neue Möglichkeiten für Täter, an ihre Opfer heranzukommen.
3: Was uns auch beschäftigt, ist das Phänomen des Livestreamings. Hier ist es so, dass Täter per Livestream mitunter Anweisungen geben und einen im Ausland in der Regel stattfindenden Missbrauch von Kindern oder Jugendlichen verfolgen, in Auftrag geben.
2: Auch das Grooming nimmt zu. Hier lauern Täter ihren Opfern bei Spieleseiten oder Chats auf und versuchen, sie zur Kontaktaufnahme zu bewegen. Nach dem Rücktritt von Unionsfraktionschef Spahn geht die Debatte um Leihmutterschaft weiter. Bundesfamilienministerin Prien geht nicht davon aus, dass ihre Partei ihre ablehnende Haltung ändern wird. Sie verwies gegenüber dem Portal Pioneer auf den verschärften Parteitagsbeschluss vom Februar. Demnach sei nicht nur die gewerbliche, sondern auch die sogenannte altruistische Leihmutterschaft mit dem Werteverständnis der CDU unvereinbar. Die Deutsche Bahn verbietet das Trinken von Alkohol an allen Bahnhöfen. Die neue Regel gelte bundesweit und werde bis Mitte Oktober schrittweise umgesetzt, erklärte der Konzern. Zu oft habe man feststellen müssen, dass dort, wo zu viel Alkohol fließt, auch die Gewalt zunehme, erklärte Bahnchefin Paller. Die Polizeigewerkschaft begrüßte den Schritt. Eine 16-jährige Fahrschülerin ist in Brandenburg bei einem Motorradunfall auf der A24 ums Leben gekommen. Die Jugendliche stürzte beim Auffahren auf die Autobahn auf nasser Fahrbahn und geriet unter einen Lastwagen, teilte die Polizei in Neuruppin mit. Eine Notärztin konnte nur noch ihren Tod feststellen. Der Lastwagenfahrer und zwei Fahrlehrer kamen zur medizinischen Betreuung in ein Krankenhaus. Soweit das Neueste aus der Flux FM Nachrichtenredaktion. Das Wetter. Heute ein überwiegend freundlicher Wechsel aus Sonne und meist lockeren Quellwolken. Nur ganz vereinzelt Schauer. Die Höchstwerte liegen bei 23 Grad. Morgen Aufzug dichterer Wolken, die schauerartig verstärkten Regen bringen. Die Höchstwerte liegen bei 20 Grad.
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4: Zudem begrüßt euch Marius Legowski. Herzlich willkommen nochmal. Schön, dass ihr am Dienstagmittag mit dabei seid.

Wow, was für ein Track, was für eine Stimme. Cold War Kids mit Hang Me Up to Dry, 100,6 Flux FM am Dienstagmittag. Berlin ist berühmt-berüchtigt für sein Nachtleben, für seine Clubs und auch für seine Kunstszene. Das Cassiopeia hier in Friedrichshain auf dem RAW-Gelände, das führt jetzt beides zusammen und verwandelt den Club für einen Monat zu einem Ort, an dem Kunst, Raum, Licht, Sound und das Nachtleben miteinander verschmelzen. Es gibt unter der Woche immersive Ausstellungen und am Wochenende dann ein Club-Erlebnis, in dem das Ganze auch nochmal anders mit Musik erfahren werden kann. Was genau dort zu sehen sein wird und wie ihr dabei sein könnt, das hört ihr in knapp 20 Minuten. Dann ist der Macher hinter diesem Projekt bei mir im Studio. Jetzt Musik von Aldous Harding und H. Hawkline, Venus in the Senior.

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0: Sie ist der Soul-Superstar des vergangenen Jahres, Ray, mit Where's My Husband und auch das dazugehörige Album, das im März rausgekommen ist, ist wirklich mega geworden. This Music May Contain Hope, Ray auf Flux FM.
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0: Ein bisschen weniger soulig, aber nicht minder gut ist Anthony Smirek, ein Mann, der ursprünglich aus Manchester kommt. Mittlerweile hat er sich nach Bristol abgesetzt, also mehr an die Südküste von Großbritannien. Seine Musik ist hier bei uns im Flux FM Programm die letzten Jahre schon rauf und runter gelaufen und das setzt sich jetzt hier nahtlos fort mit seiner neuen Nummer. Salmonelle, ein Album, das zweite Studioalbum, das ist auch angekündigt für den 21. August. Decoding Bird Songs wird es heißen. Und am 9. September könnt ihr Anthony Smirek live sehen. Kleiner exklusiver Gig in einem Plattenladen bei Rough Trade hier in Berlin. Anthony Smirek mit Salmonelle neu auf Flux FM.

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0: aktuelle Musik von Def Cab for Cutie, Punching the Flowers. Und damit haben wir es Punkt 12.30 Uhr.
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0: Das Cassiopeia in Friedrichshain, das kennt ihr als Nachtclub und als Konzertlocation auf dem RAW-Gelände. Doch jetzt könnt ihr das Ganze auch bei Tageslicht sehen. Noch bis zum 31. Juli ist der beliebte Laden eben auch tagsüber offen. Ein Monat lang ist die Tanzfläche eine begehbare Kunst- und Erlebniswelt. Drei Floors mit Licht, Klang und Installationen mal ein bisschen anders gedacht, nämlich als immersiven Ort. Rising Spaces heißt das Projekt und wenn sich einer damit auskennt, dann ist es Florian Falkenhagen, Initiator des Ganzen und Cassiopeia-Geschäftsführer. Hallo Florian.
2: Hallo.
0: Schön, dass du da bist.
2: Danke, dass ich da sein darf.
0: Ja, ein Nachtclub, so, das ist ja eigentlich dein Metier, mit dem du dort zu tun hast, mit dem Cassiopeia. Jetzt auch tagsüber offen für Besucher. War deinem Team und dir die Nacht nicht mehr genug oder was hat euch zu dem Projekt bewogen?
2: Ja, das könnte man jetzt denken. Wir könnten noch ein paar Stunden füllen. tatsächlich ist da ein anderer Grundsatz hinter, nämlich die Frage, was kann ein Club sein und wo kann sich ein Club hinentwickeln? Und wenn man sich anschaut, wie oft Clubs aufhaben, dann stellen wir schnell fest, dass teilweise zwei Drittel der Woche gar nicht zugänglich sind. Und das ist ein Luxus, den muss man sich leisten können. Und ein kultureller Anspruch, der bei mir und beim Team herrscht, ist, wir wollen die Räume zugänglich machen. Und dann haben wir überlegt, was können wir tun, was können wir machen, welche Konzepte sprechen Menschen an, welche verbinden zum Beispiel Zielgruppen auch und Interessen. Und dann bin ich schnell auf diese digitalen immersiven Ausstellungen gekommen, die ja auch sehr clubanmutend sind an der einen oder anderen Stelle. Und dann dachte ich mir, okay, warum holen wir das nicht einfach mal temporär zurück?
0: Musik ist eure Kernkompetenz, euer Kerngeschäft und jetzt öffnet ihr euch ein bisschen in andere Darstellungsformen, würde ich es mal nennen. Also ihr macht eben mehr mit eurem Lichtkonzept, auch natürlich mit Klang arbeitet ihr. Ihr seid eine begehbare Installation, das heißt andere Kunstformen, die ihr da ganz, die ihr jetzt mit rein integriert. Was ist das für ein Konzept? Nimm uns mal mit auf so einen kleinen Rundgang.
2: Gern. Also mein lieber Kollege Leon hat die Kuration da übernommen. Der Anspruch ist, dass wir tagsüber eine Installation ausstellen, aber am Wochenende ganz normal Club sein können. Das war der Grundsatz. Das heißt, die Clubveranstaltungen, die wir haben, sind jetzt durch diese Lichtinstallation erweitert. Und wenn wir einmal durchgehen, dann haben wir im ersten Floor, das oben, wo die Kicker stehen, die man so kennt, wo man ankommt, da haben wir eine Kooperation mit der HTW. Da haben, das ist eigentlich meine Lieblingsinstallation, da haben 14 Studierende das Gelände 3D gescannt, also von Kronkorken über irgendwelche Räume. Und haben neun RAW-Welten kreiert, die man mit VR begehen kann. Sehr trippy, sehr interessant, sehr spannend auch, worauf junge Menschen Wert legen, was ihnen wichtig ist, was sie sehen. Und zudem finden wir oben noch einen Bildungsbereich, der sich mit den Fragen auseinandersetzt, was ist Clubkultur, warum ist es für die Gesellschaft und für die Stadtentwicklung wichtig und sehr einzigartig in Berlin. Und dann haben wir noch eine interaktive Wand von unserem lieben Simon. Da kann man sich auf jeden Fall sehr lange aufhalten. Man muss sich vorstellen, das ist eine 3-Meter-Wand mit 150 Federn. Und sobald ich eine berühre, versuchen Lichter die Berührungspunkte zueinander auf dem schnellsten Weg zu finden. Sehr, sehr trippy auch. wenn man runtergeht, haben wir zwei sehr große Installationen. Das ist einmal Ausgang Studio. Tacticals heißt das. Das ist ein 12-Minuten-Loop, die man sich reinfangen kann. Das sind große Kabel, Lichtröhren, die über einen hängen. Muss ich vorstellen, so ein bisschen Matrix, dystopisch und dazu entsprechende, sehr bassintensive Atmosphäre. Und wenn man aus der Dystopie in den großen Raum geht, kommt man zu Acrynos. Das ist eine Licht- und Laserinstallation, die mit verschiedenen Prismen im Raum arbeiten, die sich bewegen. Ist eine sehr harmonische, sehr schöne Ausstellungsstück. Und dann gibt's noch die Lichterkästen in dem hinteren Floor. Alles will ich auch nicht verraten, was man sehen kann. aber insgesamt ist man eine gute Stunde, anderthalb beschäftigt.
0: Okay, wow. Das ist ja schon eine ganze Menge.
2: Wenn man sich alles gibt, ja.
0: Voll. Und das Interessante ist, also das nehme ich jetzt so gerade deinen Beschreibungen, dass das Thema Clubkultur sich auf irgendeine Art und Weise trotzdem durchzieht durch die einzelnen Installationselemente. Das heißt, das bleibt als Überthema, als Überbau erhalten und ihr versucht das auf andere Art und Weise zu vermitteln.
2: Ja, na, wir sind ja in einem Club und der Anspruch ist, dass wir jetzt nicht eine Galerie sind, sondern man hat diese Kunstinstallation in einem Club und uns ist wichtig, dass wir Menschen zeigen, was Clubkultur ist, dass sie es mal selber kurz erleben können. Sehr kuratiert natürlich, sehr ausgewählt, aber wenn ich keine Clubgängerin bin, dann habe ich da die Möglichkeit, zumindest mal reinzuschnuppern und dieses Gefühl immer mitzunehmen. Und das Schöne ist, wir sind in einem Raum, der lebt. Ne? Also der ist nicht dafür da, um nur eine Ausstellung zu sein, sondern wenn ich am Montag gehe, waren vielleicht vor 12 Stunden noch Leute drin oder am Sonntag. Und das ist das Spannende daran, finde ich.
0: Und dieselben Räume, die funktionieren tagsüber als diese Erlebniswelt und eben nachts auch als Club unter Bedingungen von dieser immersiven Ausstellung. Ja. Wie verändert das denn auch nochmal so ein Konzert- oder Clubbesuch bei euch dann am Wochenende oder in der Nacht?
2: Ja, enorm. Also wir sind ja ein sehr alternativer Club und unsere Budgets sind da sehr begrenzt. Wir haben jetzt nicht die riesengroßen Lichtinstallationen und solche Ausstellungsformate ermöglichen das denn doch zu haben und so einen Raum mal ganz anders zu erleben, als man ihn sonst kennt. Und natürlich sind die Ausstellungsstücke teilweise zurückgebaut, weil auch mal Sachen auf dem Boden stehen. Das geht im Clubbetrieb natürlich nicht. Aber dennoch im hinteren Floor ist die Installation komplett 1:1 integriert und das fetzt schon.
0: Florian Falkenhagen ist bei mir, der Geschäftsführer vom Cassiopeia, der gerade seine Clubpforten auch tagsüber öffnet, um Clubkultur mit verschiedenen Formen mal ganz anders erlebbar zu machen. Wir sprechen gleich noch etwas mehr darüber. Vorher Musik von Buntspecht im Fluss. Ja.

0: der Dienstagmittag auf 100,6 Flux FM mit Buntspecht im Fluss. Und bei mir im Studio ist immer noch Florian Falkenhagen, der Geschäftsführer von Cassiopeia und der Initiator von einem immersiven Ausstellungskonzept Rising Spaces. Tagsüber jetzt zu sehen, immer im Cassiopeia. Noch bis zum Ende des Julis könnt ihr täglich ab 12 Uhr vorbeigehen und euch Clubkultur mal auf anderen Erfahrungsebenen geben. Darüber haben wir gerade schon gesprochen. Das Ganze erwächst natürlich auch aus einer Situation heraus, in der die Clubkultur in Berlin schon doll unter Druck steht. Das kann ich, glaube ich, so sagen, ja. Oder Florian?
1: Ja, auf jeden Fall.
0: Ich meine, ihr habt es ja auch insgesamt mit dem RAW-Gelände nicht so ganz einfach. Die Clubkultur in Berlin steht auf vielen verschiedenen Ebenen unter Druck. Der wirtschaftliche Druck, den merkt ihr alle. Auch dadurch, dass vielleicht das junge Publikum nicht so nachwächst in der Clubkultur, wie sich einige oder wie ihr euch das gerne wünschen würdet. Glaubst du, dass mit so einem Projekt, das ja die Clubkultur auch ein bisschen als Bildungsidee vermitteln soll, erfahrbar machen soll, auch eine neue Perspektive geschaffen werden kann dafür, was Clubkultur in Berlin bedeutet?
1: Definitiv. Ich glaube, das Schöne und das Spannende an der Clubkultur ist, dass sie wahnsinnig resilient und anpassungsfähig ist. Also sämtliche Krisen hat man überwunden, von illegal genutzten Räumen hin zu professionalisierten, zugelassenen Städten. Corona hat man noch mitgenommen. Also wenn eine Kulturszene sich entwickeln kann und anpassen kann, dann ist es, glaube ich, die Clubkultur. Und wir verstehen uns da als ein Pilotprojekt. Wo kann man hingehen? Was kann man nutzen? Wo sind die Potenziale, die noch gar nicht genutzt wurden, noch nicht angefasst wurden? Und das ist für uns der Tag.
0: Und kannst du dir dann auch vorstellen, dass dieses Projekt in irgendeiner Form Schule macht? Also einerseits, dass ihr mit Rising Spaces, mit der Ausstellung, dass ihr die vielleicht auch nochmal in andere Räume übertragt?
1: Ja, der Plan ist ja, dass, also es ist eine Wanderausstellung und der Plan ist, maximal 3 Veranstaltungsformate im Jahr in Berlin zu haben, in 3 verschiedenen Läden auch. Dass wir wollen immer in den schwierigsten Monat eines Clubs rein und sagen, hier unterstützen wir und schaffen andere Zugänge zu Zielgruppen, vielleicht eine andere wirtschaftliche Stabilität. Oder bei uns zum Beispiel war es auch der Punkt, im Juli haben wir kaum Konzerte. Wir haben aber ein Personal, was Stunden haben möchte. Ne? Also die haben ihre Existenz bei uns und ohne Konzerte hatten wir nicht wirklich Stunden, die wir zur Verfügung stellen können. So ein Konzept ermöglicht wieder Leuten Stunden zu geben und das Personal zu halten. Und ich glaube, es gibt so viele Symbiosen, die man damit schaffen kann.
0: Das heißt, die Ausstellung auch noch in andere Orte und dort dann in angepasster Form, ja, in anderen Clubs hier in Berlin oder in anderen Städten auch?
1: Ja.
0: Und

0: bei euch tagsüber auch neue Konzepte noch, die ihr bereits am entwickeln seid, wie ihr den Laden weiterhin in ja solchen vielleicht Randzeiten für den Clubbetrieb zu nutzen?
1: Ich glaube, das ist das große Ziel. Das wird man, also eine Veränderung schafft man nicht von heute auf morgen. Ne? Man kann natürlich Sachen probieren, man lernt daraus, andere Türen gehen auf und man muss gucken, welche Konzepte angenommen werden, welche sich weiterentwickeln und welche auch gewünscht sind. Und wir gucken sehr danach, was Clubkultur sein kann. Ich glaube, das ist die Pflicht eines jeden in der Kultur, sich mit der Gesellschaft mitzuentwickeln.
0: Ihr macht das mit Rising Spaces. Wer soll sich das Ganze anschauen? Für wen habt ihr das euch ausgedacht? Ist da ein Kunstpublikum für euch in den Blick geraten? Clubgänger oder Menschen, die vielleicht noch gar nicht so wahnsinnig viel nachts in Clubs unterwegs waren?
1: Ich würde mich genau da anschließen, was du gerade gesagt hast. Das Spannende ist, also natürlich sprechen wir auch unsere Gäste damit an, den Club mal in anderen Zeiten, in anderen Setups zu sehen. Aber vor allem wollen wir Menschen ansprechen, die Clubkultur vielleicht nur aus Berichterstattung, aus Geschichten von den Enkeln, von den Töchtern, von den Kindern hören, um es erlebbar zu machen, um auch so ein Verständnis dafür zu bekommen, warum es wichtig ist. Und wir lernen nicht aus Theorie, wir lernen aus Praxis. Und die Clubkultur hat nun mal das Problem, dass sie oft nur in der Nacht zugänglich ist. Und hier schaffen wir Zugang für Nachbarn, für Interessierte, die mal über den Tellerrand hinausschauen wollen und wissen wollen, was es ist.
0: Das könnt ihr erleben bei Rising Spaces noch bis zum 31. Juli im Cassiopeia in Friedrichshain auf dem RAW-Gelände. Tagsüber wird der Club von 12 Uhr an bis 21 Uhr zur immersiven Erlebniswelt. Und bei den Partys, da könnt ihr dann in dieser Erlebniswelt auch noch tanzen und feiern. Infos und Tickets auf cassiopeia-berlin.de. Danke Florian, ganz viel Erfolg mit eurem Konzept.
1: Vielen, vielen Dank.

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Sharon Van Etten auf 100,6 Flux FM mit Porter. Dienstagmittag, schön, dass ihr mit am Start seid. Zwei Songs habe ich noch für euch, dann gibt's ein kleines Nachrichtenupdate. Vorher L'Imperatrice und jetzt Coldplay. Come

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2: Mit Ralf Gulke. Der sexuelle Missbrauch von Minderjährigen in Deutschland nimmt zu. Im neuen Lagebild des Bundeskriminalamtes steht, dass beim Kindesmissbrauch ein Anstieg um 4,7% registriert wurde. Bei Jugendlichen waren es 4%. Bundesinnenminister Dobrindt verwies darauf, dass das Bundeskriminalamt online mit fiktiven Kinderprofilen unterwegs ist, um Täter anzulocken.
3: Potenzielle Täter können sich nicht sicher sein, dass sie nicht an ein fiktives Profil des BKAs geraten und dadurch überführt werden. Deswegen sagen wir sehr deutlich, dass wir auch mit diesem Mechanismus unterwegs sind, damit es jedem bewusst ist, wir können euch identifizieren.
2: Auch das Livestreamen von Kindesmissbrauch nahm sprunghaft zu. Oft finden die Taten auf den Philippinen statt. Nach dem Rücktritt von Unionsfraktionschef Spahn geht die Debatte um Leihmutterschaft weiter. Bundesfamilienministerin Prien geht nicht davon aus, dass ihre Partei ihre ablehnende Haltung ändern wird. Sie verwies gegenüber dem Portal Pioneer auf den verschärften Parteitagsbeschluss vom Februar. Demnach sei nicht nur die gewerbliche, sondern auch die sogenannte altruistische Leihmutterschaft mit dem Werteverständnis der CDU unvereinbar. Die Deutsche Bahn verbietet das Trinken von Alkohol an allen Bahnhöfen. Die neue Regel gelte bundesweit und werde bis Mitte Oktober schrittweise umgesetzt, erklärte der Konzern. Zu oft habe man feststellen müssen, dass dort, wo zu viel Alkohol fließt, auch die Gewalt zunehme, erklärte Bahnchefin Paller. Die Polizeigewerkschaft begrüßte den Schritt. Vor der ersten Kabinettssitzung hat der neue britische Premier Burnham mehrere Posten neu besetzt. Der frühere Gesundheitsminister Streeting wird Verteidigungsminister. Burnham ernannte den früheren Verteidigungsminister Healey zum Finanzminister. Außenminister wird der bisherige Energieminister Miliband. Burnham hatte gestern einen 10-Jahres-Plan angekündigt. Den in Finanznöten steckenden Menschen versprach er schnelle Hilfe. Soweit das Neueste aus der Flux-FM-Nachrichtenredaktion. Das Wetter. Heute ein überwiegend freundlicher Wechsel aus Sonne und meist lockeren Quellwolken. Nur ganz vereinzelt Schauer. Die Höchstwerte liegen bei 23 Grad. Morgen Aufzug dichterer Wolken, die schauerartig verstärkten Regen bringen. Die Höchstwerte liegen bei 20 Grad.
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4: Tachchen, Marius Legowski am Mikrofon. Schön, dass ihr eingeschaltet habt. Das hier sind Oat and Freddy, Dance the Pain Away. Schönen Dienstag.

Wurf alles, Just Two Girls, 100,6 Flux FM am Dienstagmittag. Schön, dass ihr mit dabei seid. Nicht so richtig schön ist die Nachrichtenlage weltweit. Oft schalten wir ein und dann nur Krieg, nur wirtschaftlicher Abschwung, you name it. Bei all den ganzen negativen News kommen hoffnungsvolle Nachrichten nicht so richtig durch. Wir ändern das. Zwei Nachrichten, die so richtig Hoffnung machen, hört ihr in 20 Minuten. Jetzt hört ihr Musik von Rainer, Break Lights.

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0: 2014 kam dieser gute Laune-Song raus, Vance Joy mit Riptide auf 100,6 Flux FM. Jetzt werfen wir aber mal einen Blick in die Neuerscheinungen.
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0: Phoebe Bridgers ist eine der prägendsten Stimmen des modernen Indie-Folks. Sie ist oft melancholisch, hat eine schwarzhumorige Seite, die sie in ihre Texte einfließen lässt, und eine feenhafte Stimme. Diese wunderbare Mischung hat sie zur vierfachen Grammy-Preisträgerin gemacht. Umso heiß ersehnter ist ihr neues Album. Es kommt am 14. August raus, gar nicht mehr so lange. Lost Weekend heißt es und der Titeltrack daraus verspricht sehr viel Gutes. Phoebe Bridgers neu auf Flux FM mit Lost Boys.

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0: So klingen Blunchell, Hard Has to Work So Hard, 100,6 Flux FM um 13.30 Uhr.
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0: Jeden Tag fluten negative Nachrichten die Medien. Meldungen über Konflikte, Kriege und Probleme sind auch dann auf den Bildschirmen, wenn wir gar nicht danach suchen. Positive Nachrichten dagegen, innovative Ideen und Lösungsansätze, die dringen oft nicht so richtig durch. Flux FM-Redakteurin Nele Marie Dietz hat zwei Nachrichten für euch, die Hoffnung machen.
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2: Produkte aus Pilzleder sind auf dem Modemarkt längst keine Kuriosität mehr. Trotz wachsender Nachfrage ist der Rohstoff aber noch nicht in großen Mengen herstellbar. Bislang muss Pilzleder in mehrwöchigen Prozessen auf Agrarabfällen gezüchtet werden. Durch ein neues Verfahren der Universität Wien ändert sich das. Verwendet wird Pilzbiomasse, die in der Lebensmittelindustrie tonnenweise als Abfallprodukt anfällt. Zum Beispiel in der Herstellung von Fleischersatzprodukten mit Pilzproteinen. Statt neue Pilze wochenlang aufwendig zu züchten, wird dieses Abfallprodukt recycelt. Die Biomasse wird gekocht, zerkleinert und zu einem Brei verarbeitet. Anschließend wird er getrocknet und durch Gerbung zu Leder gemacht. Das Produkt ist plastikfrei, biologisch abbaubar und in großen Mengen verfügbar. Die Forschung ist im Kampf gegen Krebs einen großen Schritt weiter. An einer Dresdner Palliativpatientin wurde ein neues Verfahren getestet. Ihr wurden körpereigene Abwehrzellen, sogenannte T-Zellen, entnommen und nach einer genetischen Veränderung wieder zugeführt. Durch die genetische Modifikation richten sich die Abwehrzellen gegen die Tumorzellen und zerstören sie. Die Patientin hat seit der Behandlung keine Krebsmetastasen mehr. Und das, obwohl sie davor als unheilbar eingestuft wurde. Noch ist die Therapie im Entwicklungsstadium. In Amerika soll sie aber bereits im kommenden Jahr zugelassen werden.
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0: Ja, zwei Themen, wo eine innovative Idee einen richtig großen Unterschied macht. Schönen Dienstagmittag euch, jetzt Fantagram, musikalisch hier mit Fall in Love.

0: beziehungsweise einen nicht so großen gefallen?
1: Guten Tag. Ja, warum sind Menschen immer so schockiert, wenn ich mal Farbe anhabe? Also die Basic vom Kleid ist natürlich wie immer schwarz.
0: Ich habe mir eher Sorgen um die Temperatur gemacht, dass du frierst heute weg.
1: Nee, ich habe ja eine dicke Jacke dabei.
0: Sehr gut.
1: Die habe ich ja ausgezogen, weil hier im fünften Stock, wir schmelzen ja alle. Wir sind wie Schokohasen, die schmelzen die ganze Zeit. Das machen wir für euch da draußen, by the way. Was habe ich mit dabei im Nachmittag? Einmal haben wir ein bisschen früher schon mal einen Gast, der jetzt am Mittwoch auf dem Flux FM Bergfest spielen wird, eingeladen. Sunbird kommt zu mir ins Interview. Der ist ein souliger Musiker, der so in Richtung Retro-Vibes geht. Mhm. Also wenn wir schon bei Sommer sind, wenn das Wetter nicht mitmacht. Unsere Ohren bekommen auf jeden Fall Sommersound. Und in Großbritannien, ich weiß nicht, ob du es mitbekommen hast, gibt es einen neuen Premierminister. Auch das machen wir zum Thema. Denn unser lieber Kollege, der Matti Geier, der ist gerade in Großbritannien unterwegs. Hört nicht auf zu arbeiten, der Arme. Und da hat er nochmal kurz ein Interview gemacht mit einer Dame, die bei ZDF früher gearbeitet hat.
0: Annette Korrespondenz.
1: Genau.
0: Die Korrespondentin. Genau. Und Matti Geier mit exklusiven Nachrichten direkt aus Großbritannien. Wir haben ihn quasi hier direkt ins Radio geholt mit den exklusiven Nachrichten. Hört ihr um 16:30 Uhr und um 17:30 Uhr dann Sunbird. Danke, Wenke. Viel

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Mit diesem Song hatte die Band Mia ihren großen Durchbruch. Hungriges Herz auf 100,6 Flux FM. An dieser Stelle verabschiede ich mich, sage ciao. Wir hören uns morgen wieder ab 11 Uhr. Ich bin Marius Legowski. Jetzt kommt Wenke Fiedler. Vorher noch Musik, zum Beispiel von Curtis Harding. Ciao, bis morgen.

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1: Und zwar
2: mit Ralf Gulke. Die Zahl der Fälle von sexuellem Missbrauch an Minderjährigen ist im vergangenen Jahr wieder gestiegen. Das geht aus dem neuen Lagebild des Bundeskriminalamtes hervor. Demnach wurden 4,7% mehr Fälle von Kindesmissbrauch registriert. Bei Jugendlichen gab es einen Zuwachs um 4%. BKA-Präsident Münch erklärte, vor allem online gäbe es neue Möglichkeiten für Täter, an ihre Opfer heranzukommen.
3: Was uns auch beschäftigt, ist das Phänomen des Livestreamings. Hier ist es so, dass Täter per Livestream mitunter Anweisungen geben und einen im Ausland in der Regel stattfindenden Missbrauch von Kindern oder Jugendlichen verfolgen, in Auftrag geben.
2: Auch das Grooming nimmt zu. Hier lauern Täter ihren Opfern bei Spieleseiten oder Chats auf und versuchen, sie zur Kontaktaufnahme zu bewegen. Bundesinnenminister Dobrindt hat den Vorstoß der Deutschen Bahn für ein Alkoholverbot an Bahnhöfen grundsätzlich begrüßt. Er sieht aber auch Diskussionsbedarf. Die Frage der Durchsetzung sei problematisch. Er würde gerne mit Bahnchefin Paller darüber sprechen, welche Grundlage oder welche Studien sie zu dieser Idee veranlasst hätten, so Dobrindt. Die Bahn hatte heute mitgeteilt, dass bis zum 15. Oktober ein Alkoholkonsumverbot umgesetzt wird, schrittweise an allen 5.400 Bahnhöfen in Deutschland. Begründet wurde das mit der zunehmenden Gewalt. Der deutsche Biermarkt ist im Abwärtstrend. Der Ausstoß der Brauer hierzulande fiel im vergangenen Jahr erstmals unter die Marke von 80 Millionen Hektolitern. Das ist ein Minus von 5,6%. Damit entwickelt sich der deutsche Biermarkt schlechter als der Weltmarkt. Auch im Urlaub ist die Mehrheit der in Deutschland Berufstätigen dienstlich erreichbar. Komplett abschaltet nur ein Drittel, heißt es in einer Umfrage des Digitalverbands Bitkom. 66% sind dagegen trotz Urlaubs dienstlich ansprechbar, vor allem um die Erwartungen anderer zu erfüllen. Eigenen Antrieb haben mit 16% nur wenige. Soweit das Neueste aus der Flux FM Nachrichtenredaktion. Das Wetter. Heute ein überwiegend freundlicher Wechsel aus Sonne und meist lockeren Quellwolken. Nur ganz vereinzelt Schauer. Die Höchstwerte liegen bei 23 Grad. Morgen Aufzug dichterer Wolken, die schauerartig verstärkten Regen bringen. Die Höchstwerte liegen bei 20 Grad.
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4: Schönen guten Tag, mein Name ist Wenke Fiedler. Wir sprechen gleich über einen sehr wichtigen Film, der letzte Woche rausgekommen ist. Ihr habt vielleicht schon mal so paar Szenen gesehen. Ich sage nur Thomas Gottschalk, Wetten, dass? Und ja, wie mit Frauen in der Medienbranche umgegangen ist in der Vergangenheit, wie es teilweise immer noch der Fall ist und wie wir dagegen kämpfen können und wollen mit diesem tollen Film, der heißt Was haben wir gelacht? Das ist gleich unser Thema hier auf 100,6 Flux FM. Jetzt aber mal Musik von Holly Humberstone, To Love Somebody.

Wunderschöne Musik von Another Sky, Let Us Be Broken hier auf 100,6 Flux FM. Wir hatten ja Uche Yara vor kurzem bei uns im Interview. Die hat ja nicht nur selber gerade ein neues Album, das bald rauskommen wird. Falls ihr die Möglichkeit habt, sie dieses Jahr noch live zu sehen, gönnt euch das. Das ist so eine tolle Live-Performance. Was die da bietet, ist so wahnsinnig geil und auch genreübergreifend, die Musik, die sie macht. Und sie ist die neue Gitarristin von ihrer eigenen Lieblingsband als Teenagerin. Sie ist nämlich selber in Österreich aufgewachsen und sie hat schon immer Bilderbuch gefeiert. Stand als Fan so oft im Publikum und jetzt ist sie offiziell die neue Gitarristin, hat sie hier im Interview erzählt. Bilderbuch hören wir uns an jetzt mit Push Reality.

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0: Eins von den 100 erfolgreichen, sehr erfolgreichen Sachen, die Pharrell Williams unter anderem ins Leben gerufen hat. Nerd, gerade gehört mit You Know What. Und Nerd heißt ja No One Ever Really Dies. Dazu gehören aber nicht nur Pharrell Williams, sondern auch Chad Hugo, der auch für The Neptunes im Produzententeam dabei ist. Und der Sänger Shai Haley.
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0: Sie war bei uns im Mai noch auf der Flux FM Dachterrasse und hat ein krasses Konzert gespielt. Diese Frau hat eine Ausstrahlung und eine Live-Stimme, der absolute Wahnsinn. Also kein Wunder, dass sie mit Amy Winehouse, ihrem großen Idol, verglichen wird. Ich spreche natürlich von der australischen Musikerin Jack O'Teen. Die hat jetzt eine neue Single draußen und da geht es um die Komplexitäten der Liebe und die schwierige Entscheidungen in Beziehungen. Statt Ablehnung zu thematisieren, geht es in dem Song um das gegenseitige Verlangen nach Ehrlichkeit, um Verletzlichkeit und um die Erkenntnis, dass Liebe niemals verschwendet ist, wenn man sie teilt. Deep! Hier ist der neue Song Shut You Down.

0: Ein starker Musiker, der live wirklich alles gibt und auch schon bei uns auf der Flux FM Dachterrasse gespielt hat. Da haben wir alle gestaunt. Also richtig guter Live-Musiker. Philbo Riva, Lost in Live, hier gerade gehört auf Flux FM.
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0: Es gibt ja Menschen, die lachen über stumpfe Gags, andere mögen es intellektuell. Ich meine, jede weiblich gelesene Person kennt diesen Satz von männlich gelesenen Personen: Es war doch nur ein Witz. Das macht mich wütend. Ja, Humor ist Geschmackssache, aber worüber wir lachen und worüber nicht, sagt oft eine Menge auch über unsere Gesellschaft aus. Und diesem Aspekt widmet sich die Doku Was haben wir gelacht? Seit kurzem gibt es den Film im Kino und Flux FM Filmexperte Ron Stocklass hat ihn auch gesehen. Der ist jetzt bei mir im Studio. Schönen guten Tag.
2: Hallo.
0: Worum geht es genau?
2: Also diese Doku blickt ganz grob auf die Unterhaltungswelt der 80er, 90er und 2000er. Im Mittelpunkt stehen nicht die Shows oder die großen Showmaster jener Zeit, sondern, wenn man so will, Comedy-Vorreiterinnen wie Maren Kreumann, Hella von Sinnen, Gabi Köster oder auch Esther Schweins. Sie erzählen, wie Comedy damals funktioniert hat, warum wir heute vieles anders bewerten und warum eben Dinge von damals sich heute wahrscheinlich auch ziemlich falsch anfühlen. Es geht nicht um die Art der Witze, sondern vor allem um die patriarchalen Strukturen dahinter. Ihre persönlichen Erinnerungen und wie sie eben auch in diesen Comedy-Entertainment-Bereich beispielsweise im Fernsehen gekommen sind, machen deutlich, wie selbstverständlich Sexismus und auch stereotype Rollenbilder waren.
3: Ich hatte bis eben alle Hände voll zu tun, weil der Herr Pullheim, der rührt im Haushalt ja keinen Finger. Als der vor 14 Tagen mal den Müll rausgetragen hat, haben wir alle geweint vor Glück.
4: 83, 84, eine Session als Putzfrau Schmitz im Karneval. Anstrengend. Ich bin ja eine Schauspielerin. Du weißt, wie gut du bist, du weißt, wie du Pointen setzt und du weißt, dass das Publikum lacht. Aber dann landest du eben auch auf Herrensitzungen und wenn eine Rednerin dann auch noch kam, gingen die geschlossen raus, um einen Kölsch zu trinken und ein Würstchen zu essen. Und das war sehr verletzend, das hat meine Gefühle verletzt.
2: Ja, Hella von Sinnen über diese Zeit bei ihr in den 80ern, als sie eben noch nicht im TV zu sehen war, sondern beispielsweise beim Karneval aufgetreten ist und da auch ganz schön was miterleben musste als eben weibliche Person. Und solche Momente ziehen sich durch diesen Film, einerseits durch ihre Erinnerungen, andererseits vor allem, ich sag mal so in der ersten halben Stunde, auch sehr, sehr intensiv, wenn man dann immer wieder Ausschnitte aus früheren Sendungen kriegt. Eine sehr bekannte Samstagabendshow, die früher ganz Deutschland geguckt hat, Wetten, dass mit Thomas Gottschalk, wie er über Frauen geredet hat, wie er ihnen immer wieder ans Knie getatscht hat. Harald Schmidt mit Auszügen, andere große Showmaster jener Zeit, die immer wieder, ich sag mal, Frauen vor allem für so ein bisschen plumpe Pointe oder auch einen kleinen, feinen, sexistischen Witz am Rande genutzt haben, ne? Dieses Begrabbeln, dieses Art und Weise, dieser Umgang mit Frauen oder weiblich gelesenen Personen, einfach ein Ding dieser Zeit, um es so zu formulieren. Es geht jetzt aber eben nicht um einzelne Sendungen, einzelne Menschen, sondern dieses große strukturelle Problem im Entertainment-Bereich insgesamt. Und dabei zeigt die Doku, wie sich unser Blick eben auch auf Humor über die Jahre und Jahrzehnte verändert hat und dass Comedy, du hast es gesagt, ne, eben ein Teil der Gesellschaft und unserer gesellschaftlichen Wahrnehmung ist.
0: Na, ich habe bis vor ein paar Jahren das auch selber nicht wirklich gesehen, weil ich auch damit aufgewachsen bin. Also heißt das, dass der Film weniger Nostalgiekritik als vielmehr eine Bestandsaufnahme ist?
2: Ich glaube, so kann man es sagen, vielleicht ja sogar sowohl als auch, denn was du gerade beschreibst, das sagen auch die Comedy-Vorreiterinnen. Das hat man früher nicht so gesehen, weil einerseits war das, was im Fernsehen lief, ja das, was scheinbar ja witzig ist. Mhm. Zum anderen auch, die Präsenz von Frauen war ja sehr dadurch geprägt, was sie sind. Vielleicht waren sie Nachrichtensprecherinnen, Ansagerinnen oder eben das lächelnde Sidekick-Element ja. In einer Show. Und so bist du da auch quasi mit groß geworden. Oder die Vorbilder, wenn es darum geht, dass Frauen witzig sein können, das haben alle irgendwie so erzählt, waren ganz oft eben in der eigenen Familie. Das war die witzige Mutter, die witzige Oma. Das waren Leute, die ja aber auch durch Trauma gelernt haben, über Witze quasi selber sich zum Lachen zu bringen, über Humor, über Sarkasmus, über solche Dinge. Und so stellt der Film dann eben auch die Frage, wie hat das damals funktioniert? Wer dürfte eigentlich Witze machen? Wer wurde zur Pointe? Wer dürfte überhaupt entscheiden, wer mitgestalten kann? Und alles im Allen ist es eben dann auch so ein ganz klarer Film über die Selbstermächtigung und wie die in dieser Zeit, 90er, 2000er, 80er, funktioniert hat in dieser Branche.
5: Ich kann ja selber entscheiden, was ich witzig finde. Deswegen war es so wichtig, dass Frauen mal selber ihre Witze machen konnten. Das wurden ja andere Witze. Ich sprach doch mit einigen Männern, die recht schmallippig wurden und dann sagten, tut mir leid, ich find's nicht komisch.
6: Wenn sowas ein Mann sagen würde, dann wäre der Teufel wieder los.
7: Ich sag jetzt mal, die härtesten Sachen auch im Karneval kommen im Grunde genommen von den Frauen.
6: Das sind aber keine härtesten Sachen, das sind für uns ganz alltägliche Sachen.
7: Genau.
6: Und die kann auch nur eine Frau bringen, weil ihr Männer wisst überhaupt nicht, worum es geht.
5: Ja, wenn nur Frauen drüber lachen, ist kein witziges Thema.
2: Ja, und dieses Mindset, ne, das hat sie verändert, weil sie sagen, ja klar, wir machen Witze, die wir erleben, die könnt ihr nicht erleben. Und so ist es natürlich mit ganz vielen Personengruppen, die nicht in dieser Machtstruktur sind. Was mich hier beeindruckt hat, ist, wie differenziert der Film das Ganze dabei erzählt. Na klar, es geht um die frauenfeindlichen und sexistischen Strukturen in dieser Vergangenheit von Frauen, weiblichen Personen, die eben die Jokes über sie, die Art und Weise, wie mit ihnen umgegangen wurde, weglächeln mussten. Er sagt aber nicht, früher war jetzt alles schlecht, ne? Heute ist alles besser. Denn das sieht man auch. Das sind Witze, die teilweise heute noch gemacht werden würden, gemacht werden könnten und genauso 1980, 1990, 2026 funktionieren würden. Und das ist was, was dann zum Nachdenken bringt, ne? Wie, wo und worüber lachen wir eigentlich und was sind die Probleme in der Entertainment-Welt damals wie heute?
0: Die Doku Was haben wir gelacht läuft aktuell im Kino, gesehen und vorgestellt von Ron Stocklers. In Berlin seht ihr die Doku unter anderem in den York-Kinos, im B-Ware-Ladenkino oder im Kino in der Kulturbrauerei. Vielen Dank, Ron.
2: Bitte.

The Kooks und das mit Ula hier auf 100,6. Flux FM, spätestens seit dem Song Das ist alles von der Kunstfreiheit gedeckt, weiß jeder in Deutschland, wer Deja Dan ist. Der Song kam 2021 raus und ist viral gegangen. Jetzt gibt es einen neuen Song von Deja Dan, der heißt Keine Angst. Der wurde eigentlich abgesegnet vom ZDF und dann eine Stunde davor wurden er und sein Kollege Igor Levit einfach wieder ausgeladen. Die Verantwortung für die Ausladung lag formal bei der ZDF-Geschäftsleitung, die den Auftritt des Rappers mit seinem Pianisten in der Sendung Die Anstalt kurzfristig verhinderte. Die ModeratorInnen waren aber dafür, dass sie auftreten und deswegen gibt es heute Abend ganz speziell dafür einen Nachholtermin. Deja Dan und Igor Levit laden ein heute ins Columbia Theater. Die Veranstaltung heißt Die Keine Anstalt, eine musikalische und politische Ersatzveranstaltung. Das Ganze findet, wie gesagt, heute Abend statt. Es ist natürlich gestern Abend direkt schon überall geteilt worden. Es sind auch keine Tickets mehr verfügbar. Aber das Ganze wird dann über einen Livestream auf den YouTube-Kanälen von Deja Dan und Igor Levit gestreamt. Der Einlass ist um 20 Uhr. Die Show fängt um 21 Uhr an. Und der ganze Gewinn geht dann an den Verein Opferperspektive, die zentrale Anlaufstelle in Brandenburg für Betroffene von rechter, rassistischer und antisemitischer Gewalt. Wenn ihr spenden möchtet, dann geht einfach auf die Homepage von Deja Dan. Da könnt ihr auf

0: jeden Fall auch noch spenden, auch wenn jetzt keine Tickets mehr da sind für das Konzert heute Abend im Columbia Theater. Ich ziehe es mir auf jeden Fall auch online rein und wir spielen den Song in voller Länge, weil dieser Song ist wichtig. Hier ist Danger Dan und das mit Keine Angst.
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0: Pixies hier auf 100,6 Flux FM. Juli Gilde war auch schon bei uns im Interview. Wir durften eine Live-Session aufnehmen. Rausgekommen ist dieser Song, und zwar Stadtrand.
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4: Mit Ralf Gulke. Der Verdächtige der Bluttat mit 6 Toten in einer Jugendhilfeeinrichtung in Stade ist tot. Das niedersächsische Justizministerium teilte mit, dass der Mann im Gefängnis Selbstmord beging. Hinweise auf ein Fremdverschulden gebe es nicht. Die Todesumstände würden untersucht. Der 45-Jährige soll vor 3 Wochen während eines sogenannten Hilfeplangesprächs 6 Beschäftigte erschossen haben. Hintergrund der Tat war nach Ermittlererkenntnissen mutmaßlich ein Sorgerechtsstreit. Der sexuelle Missbrauch von Minderjährigen in Deutschland nimmt zu. Im neuen Lagebild des Bundeskriminalamtes steht, dass beim Kindesmissbrauch ein Anstieg um 4,7% registriert wurde. Bei Jugendlichen waren es 4%. Bundesinnenminister Dobrindt verwies darauf, dass das Bundeskriminalamt online mit fiktiven Kinderprofilen unterwegs ist, um Täter anzulocken.
5: Potenzielle Täter können sich nicht sicher sein, dass sie nicht an ein fiktives Profil des BKAs geraten und dadurch überführt werden. Deswegen sagen wir sehr deutlich, dass wir auch mit diesem Mechanismus unterwegs sind, damit es jedem bewusst ist, wir können euch identifizieren.
4: Auch das Livestreamen von Kindesmissbrauch nahm sprunghaft zu. Oft finden die Taten auf den Philippinen statt. Bundesinnenminister Dobrindt hat den Vorstoß der Deutschen Bahn für ein Alkoholverbot an Bahnhöfen grundsätzlich begrüßt. Er sieht aber auch Diskussionsbedarf. Die Frage der Durchsetzung sei problematisch. Er würde gerne mit Bahnchefin Palla darüber sprechen, welche Grundlage oder welche Studien sie zu dieser Idee veranlasst hätten, so Dobrindt. Die Bahn hatte heute mitgeteilt, dass bis zum 15. Oktober ein Alkoholkonsumverbot umgesetzt wird, schrittweise an allen 5.400 Bahnhöfen in Deutschland. Begründet wurde das mit der zunehmenden Gewalt. Der Tod eines Marokkaners bei einem Polizeieinsatz in Bologna sorgt in Italien für Aufruhr. Ministerpräsidentin Meloni forderte eine lückenlose Aufklärung der Vorkommnisse. Der 42 Jahre alte Abdelrahim Fakir war Videobildern zufolge von 2 Polizisten, die auf ihm saßen und ihn festhielten, über Minuten mit dem Bauch nach unten auf den Boden gedrückt worden. Er schrie um Hilfe, wurde dann still und starb später. In Bologna kam es zu heftigen Protesten. Soweit das Neueste aus der Flux FM Nachrichtenredaktion. Das Wetter. Heute ein überwiegend freundlicher Wechsel aus Sonne und meist lockeren Quellwolken. Nur ganz vereinzelt Schauer. Die Höchstwerte liegen bei 23 Grad. Morgen Aufzug dichterer Wolken, die schauerartig verstärkten Regen bringen. Die Höchstwerte liegen bei 20 Grad.
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6: Aufgepasst. Es ist schön, wenn MusikerInnen sagen, ich bin jetzt endlich glücklich und dann sagen, ich höre jetzt mit meiner Musikkarriere auf. Das wird wohl was heißen. Genauso ist es passiert bei Lickely. Ihr letztes Album heißt The After Party und wir hören uns genau diesen besagten Song jetzt an. Happy Now hier auf 100,6 Flux FM am Mikro. Wenke Fiedler, euch einen schönen Nachmittag.

Maximo Park, your own worst enemy hier auf 100,6 Flux FM. Heute hat eins der berühmtesten Nepo-Babys überhaupt Geburtstag. Aber damals gab es dieses Wort eigentlich noch gar nicht. Nämlich die Tochter der britischen Künstlerin Jane Birkin und des französischen Chanson-legendären Musikers Serge Gainsbourg. Ich spreche natürlich von Charlotte Gainsbourg, die wird heute 55. Aber eigentlich, ja, auch wenn sie ein Nepo-Baby ist, die ist wirklich in beiden Welten super erfolgreich, weil sie einfach wahnsinnig talentiert ist. Sie hat wirklich sehr früh mit ihrer Musikkarriere angefangen. Klar, erste Single war mit ihrem Papa. Und da wurde auch skandalös drüber diskutiert. Sie war 13. Und der Song Lemon Incest kam nicht so gut beim Publikum an. Dann hat sie 2006 ein sehr erfolgreiches französisches Album rausgebracht, was auf Platz 1 der Charts gelandet ist. Da waren unter anderem auch R mit drauf oder Jarvis Cocker von der Band Pulp. IRM, also MRT sozusagen. Das Album kam 2009 raus, wurde produziert von Beck und da ging es darum, dass sie eine Hirnblutung hatte bei einem Wasserskiunfall. Deswegen hat sie das Album so genannt. Dann 2017 kam das letzte Album raus, Rest, und da hat sie den Tod von ihrem Vater und ihrer Halbschwester Kate Berry drauf verarbeitet. Man kennt auch natürlich sehr bekannte Filme mit ihr. Sie ist schon ausgezeichnet worden mit dem César, also dem französischen Oscar, für unter anderem als Haupt- oder Nachwuchsdarstellerin Das freche Mädchen. Das war 1986. Einen zweiten César hat sie 2000 bekommen. Und sie ist ja wirklich mehrsprachig aufgewachsen. Sie kann Französisch und Englisch fließen, dann noch Spanisch und Italienisch. Sie hat natürlich sehr berühmte Rollen gespielt, unter anderem im Nymphomaniac. Das kennen wahrscheinlich sehr viele. Und heute, wie gesagt, feiert sie ihren 55. Geburtstag. Wir spielen sie natürlich auch mit ihrer tollen Musikhist Charlotte Gainsbourg mit The Songs That We Sing.

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Immer noch ein grandioser Song von Portishead. Sour Times aus dem Jahr 1994 hier auf 100,6 Flux FM. Ja, ein sehr berühmtes Geburtstagsalbum feiern wir heute. Das ist nämlich vor 20 Jahren rausgekommen von Hot Chip. Wir gehen nochmal zurück in die Zeit gemeinsam, erinnern uns an richtig gute Musik von damals. Aber erstmal Musik von Die Liga der gewöhnlichen Gentlemen. Es ist immer Sommer irgendwo.

0: von Flora Hibbert's Mammoth. Die in London geborene und mittlerweile in Paris lebende Singer-Songwriterin hat diesen neuen Song rausgebracht und die Produktion war Ben Lenz. Der ist unter anderem auch Mitglied von Bands wie The National oder Beirut. Deswegen hört sich dieser Song auch so perfekt an.
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0: Wir machen eine kleine Zeitreise und zwar, wir schreiben das Jahr 2006. Die britische Musikwelt erstickt im Indie-Gitarren-Hype, überall nur Röhrenjeans und laute Gitarrenriffs, wir erinnern uns vielleicht. Mitten in dieser Zeit veröffentlicht eine Londoner Band ein Album, das ungeniert Synthesizer, Drum Machines und Melancholie vereint. Hot Chip mit The Warning, das war am 25. Juli 2011. Jetzt feiert die Platte 20-jähriges Jubiläum diese Woche. Ein Meilenstein, der die wirklich Indie-Dance-Soundkultur maßgeblich geprägt hat. Unser Musikredakteur Daniel Meine blickt zurück und auch ein bisschen nach vorn.
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3: Als The Warning im Frühjahr 2006 erscheint, sind Hot Chip eine Anomalie. Elektronische Musik mit schrägem Humor und nerdigem Charme. Felix Martin stößt damals als Synthesizer und Rhythmusexperte fest zur Band. Wenn er an die Zeit rund um die Mercury Prize Nominierung zurückdenkt, spürt er vor allem eines.
4: Yeah, we definitely felt like outsiders.
5: Wir fühlten uns definitiv als Außenseiter. Wir haben diese typischen Klischees anderer Bands nicht bedient. In der Art und Weise, wie man aussah oder sich verhalten hat. Wir waren einfach anders, irgendwie nerdig, eigenartig und exzentrisch.
4: In fact, it's just what we were.

0: Genau diese Nerdigkeit wird zum Erfolgsrezept. The Warning markiert für Hotchip den Schritt vom charmanten Bedroom-Projekt zur professionellen Tourband. Der plötzliche Erfolg bringt auch Aufgaben mit sich, wie dem Wunsch vieler Fans, die Band endlich live sehen zu wollen.
1: It was hard. It was a challenge.
2: Es war schwer. Es war eine Herausforderung, den Sound von zwei Leuten, die quasi in einem Schlafzimmer ein Album machen, auf eine große Festivalbühne zu übertragen. Mit vielen verschiedenen Instrumenten, mit Live-Schlagzeug und Gitarren, Verstärkern, all diesen Dingen. Das hat die Art und Weise verändert, wie wir über unsere eigenen Songs dachten und auch, wie wir in der Folge an das Songwriting herangegangen sind. Es war wohl eine Art Mutation, die da stattfand.
1: It was a kind of mutation, I suppose, that occurred.
0: Eine Mutation, die Hotchip zu Vorreitern macht. Sie beweisen eindrucksvoll, dass tanzbare Clubbeats und verwundbarer Indie-Pop sich keineswegs ausschließen. Heute ist dieser Mix Standard in der Popkultur und 20 Jahre später klingt The Warning durch seine unperfekt warme Produktion immer noch erstaunlich frisch.

0: bleibt die Frage, wird die Jubiläumstorte nun auf einer riesigen Nostalgietour angeschnitten? Felix Martin winkt ab.
1: We've been working really hard on
2: Wir arbeiten hart am neuen Album und ich glaube, als Band schauen wir generell eher nach vorne als zurück. Wir freuen uns immer auf den nächsten Schritt, den wir machen. Wir werden wieder auf Tour sein und neue Songs spielen. Und ich bin mir sicher, dass wir dabei auch Songs von The Warning spielen werden.
1: Songs from The Warning as well.
0: Kein Suhlen in Nostalgie, sondern der Blick nach vorn. Zum Geburtstag gibt es zwar eine schicke Neuauflage des Albums, aber der musikalische Fokus von Hotchip liegt auf dem, was kommt.
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4: Vielen Dank, Daniel. Über 20 Jahre The Warning von Hot Chip. Ja, die Jubiläumsneuauflage, die könnt ihr by the way gewinnen auf fluxfm.de/win. Betreff einfach nur Hot Chip eingeben und das Ganze selbstverständlich in Vinylform. Auf komplett neue Musik der Briten dürfen uns offenbar auch bald freuen. Bevor es soweit ist, schmeißen wir nochmal die Zeitmaschine an. Hier sind Hot Chip und das mit dem Song Boy from School.

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Jack Johnson und das mit Sitting, Waiting, Wishing hier von 100,6. Flux FM, wir haben diese Woche nicht so tolles Wetter, aber wir ziehen durch. Meine Güte, ich kann nicht mehr sprechen. Das macht auch ein bisschen Brei im Kopf, das Wetter. Wir freuen uns trotzdem, dass morgen wieder Mittwoch ist, denn morgen gibt es wieder Flux FM Bergfest. Wir haben zwei tolle Gäste. Auf der einen Seite haben wir Lemony Rock bei uns, oft gesehen, auch oft schon bei uns im Interview. Das ist das Soloprojekt des tollen Singer-Songwriters Leon Rudolph und der macht ja wirklich wahnsinnig tolle Songs, also ein absolutes Multitalent. Der macht ja auch ganz viel Musik für Film und Theater. Und auf der anderen Seite haben wir eine Band, die sind schon mal nominiert worden für ihr erstes Album. Und zwar kommen die aus Norwegen für den norwegischen Grammy Award. Was interessant ist, mit Norwegen verbindet man eher so vielleicht Metal-Bands oder melancholische Musik. Die Sunbird Band, das sind 7 Menschen auf der Bühne, die morgen im Fluxbau spielen werden. Die machen Soul- und Retro-Musik. Also so richtig geiler R&B und Soul. Und die bringen euch auf jeden Fall Sommer in die Ohren, egal wie das Wetter werden wird. Und ich freue mich sehr, dass Sunbird dann auch noch gleich zu mir ins Interview kommen. Jetzt noch, was haben sie gesagt? Um 6:30 werden sie zu mir ins Interview kommen. Da freue ich mich sehr drauf. Da sprechen wir dann ein bisschen über wie es so ist, als Soulband in Norwegen zu leben. Weil ich glaube, das ist eher was Ungewöhnliches. Und was auch interessant ist, die Band gibt es erst seit 3 Jahren und die bringen einfach jedes Jahr ein neues Album raus. Aber gut, sind ja auch 7 Menschen. Da fliegen die kreativen Ideen nur so durch den Raum. Darüber sprechen wir, wie gesagt, im Interview. Und Sunbird hören wir uns jetzt an. Wie gesagt, morgen beim Flux FM Bergfest. Das Ganze wieder ab 18 Uhr im Fluxbau mit gratis Eintritt, ihr Lieben. Die Getränke sind natürlich auch am Start und es gibt Pizza, also keine Angst, Abendbrot könnt ihr dann auch bei uns essen in Form von Pizza. Sunbird gibt's jetzt auf die Ohren mit Dance in the Sun.

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0: Das Paradies mit ein schönes Unentschieden hier auf 100,6 Flux FM.
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0: Hinter dem Bandnamen Veja Project versteckten sich Geschwister, nämlich Will Gow und Olivia Hardy. Will Gow kennt man auch als Schauspieler aus der fantastischen Serie Heartstopper, wo jetzt nochmal neue Folgen rausgekommen sind. Und jetzt die gute Nachricht, es wird ein neues Album geben. Nocturne wird es heißen und am 18. September wird es rauskommen. Und die beiden kommen natürlich auch nochmal nach Berlin, um das Ganze live vorzustellen. Wir dürfen das Berlin-Konzert dann auch präsentieren am 25. November im Astra. Ihr könnt jetzt schon versuchen, Gästelistenplätze zu gewinnen auf fluxfm.de beziehungsweise über die gratis Flux Music App. Die neue Single von Veja Project hören wir uns jetzt an. Hier ist Bleeding Gold.

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2: Mit Ralf Gulke. Wegen der Nachfolge Jens Spahns ist nach den Worten von Kanzler Friedrich Merz der Abstimmungsprozess in CDU und CSU sowie mit der gemeinsamen Fraktion im Gange. Er habe ein weiteres Gespräch mit CSU-Chef Markus Söder verabredet, sagte Merz in Berlin, am Rande einer Begegnung mit Aserbaidschans Präsident Aliyev. Für die Neubesetzung der Fraktionsspitze am 29. Juli haben Merz und Söder das Vorschlagsrecht. Bundesinnenminister Dobrindt hat den Vorstoß der Deutschen Bahn für ein Alkoholverbot an Bahnhöfen grundsätzlich begrüßt. Er sieht aber auch Diskussionsbedarf. Die Frage der Durchsetzung sei problematisch. Er würde gerne mit Bahnchefin Palla darüber sprechen, welche Grundlage oder welche Studien sie zu dieser Idee veranlasst hätten, so Dobrindt. Die Bahn hatte heute mitgeteilt, dass bis zum 15. Oktober ein Alkoholkonsumverbot umgesetzt wird, schrittweise an allen 5.400 Bahnhöfen in Deutschland. Begründet wurde das mit der zunehmenden Gewalt. Der Verdächtige der Bluttat mit 6 Toten in einer Jugendhilfeeinrichtung in Stade ist tot. Das niedersächsische Justizministerium teilte mit, dass der Mann im Gefängnis Selbstmord beging. Hinweise auf ein Fremdverschulden gebe es nicht. Die Todesumstände würden untersucht. Der 45-Jährige soll vor 3 Wochen während eines sogenannten Hilfeplangesprächs 6 Beschäftigte erschossen haben. Hintergrund der Tat war nach Ermittlererkenntnissen mutmaßlich ein Sorgerechtsstreit. Der Tod eines Marokkaners bei einem Polizeieinsatz in Bologna sorgt in Italien für Aufruhr. Ministerpräsidentin Meloni forderte eine lückenlose Aufklärung der Vorkommnisse. Der 42 Jahre alte Abdelrahim Fakir war Videobildern zufolge von 2 Polizisten, die auf ihm saßen und ihn festhielten, über Minuten mit dem Bauch nach unten auf den Boden gedrückt worden. Er schrie um Hilfe, wurde dann still und starb später. In Bologna kam es zu heftigen Protesten. Auch im Urlaub ist die Mehrheit der in Deutschland Berufstätigen dienstlich erreichbar. Komplett abschaltet nur ein Drittel, heißt es in einer Umfrage des Digitalverbands Bitkom. 66% sind dagegen trotz Urlaubs dienstlich ansprechbar, vor allem um die Erwartungen anderer zu erfüllen. Eigenen Antrieb haben mit 16% nur wenige. Soweit das Neueste aus der Flux FM Nachrichtenredaktion. Das Wetter. Heute ein überwiegend freundlicher Wechsel aus Sonne und meist lockeren Quellwolken. Nur ganz vereinzelt Schauer. Die Höchstwerte liegen bei 23 Grad. Morgen Aufzug dichterer Wolken, die schauerartig verstärkten Regen bringen. Die Höchstwerte liegen bei 20 Grad.
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4: Und Wenke Fiedler, Mikrofon. Ihr Lieben, ihr habt es vielleicht schon mitbekommen, in Großbritannien hat sich politisch was geändert. Wir sprechen mit einer Expertin und zwar mit Annette Dittert. Und was sie alles zu erzählen hat zu Andy Burnham, das gibt es gleich hier auf 100,6 Flux FM.

0: Musik von Poké Lafarge, Something in the Water hier auf 100,6 Flux FM. Wir machen nochmal eine Reise zurück in die Zeit und zwar ganze 15 Jahre.
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0: Nicht ganz auf den Tag genau, aber wir gucken in dieselbe Woche rein. Am 25. Juli nämlich, jetzt in 4 Tagen, da haben Little Dragon 2011, also vor 15 Jahren, aus Göteborg mit Ritual Union ein Album herausgebracht, das ihren internationalen Durchbruch als Indie-Electronic-Größe endgültig besiegelt hat. Es war die 3. Platte der Band. Das Besondere an diesem Album, sie klingt komplett eigen, das schwedische Quartett um Frontfrau Yukimi Nagano, Schlagzeuger Eric, Bassist Frederick und auch Keyboarder Hakan hat das Album damals in Eigenregie im eigenen Studio in Göteborg geschrieben und produziert. Also kein riesiges Produzententeam im Hintergrund, sondern analoge Synthesizer, treibende organische Percussions und dazu diese wirklich unverwechselbare, fast schwebende Stimme eben von Yukimi. Der Titeltrack Ritual Union ist im Prinzip eine recht skeptische Betrachtung von der Ehe und festen Bindungen in der modernen Gesellschaft. Musikalisch hat die Nummer aber so extrem gezündet, dass die Schweden noch vor dem eigentlichen Album-Release live in der US-Late-Night-Show von Jimmy Fallon aufgetreten sind. Ein Auftritt, der ihnen schlagartig internationale Aufmerksamkeit bescheren konnte. Mit Platz 22 in den britischen Charts und Top-Rängen in den US-Electronic-Charts wurde es das bis dato erfolgreichste Album der Band. Wie gesagt, rausgekommen am 25. Juli 2011, fast auf den Tag genau, eben heute vor 15 Jahren. Wir hören den Titeltrack, hier sind Little Dragon mit Ritual Union.

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Ich bin mir sicher, Madonna wird auch noch mit 85 Alben rausbringen. Dance Terrier hier auf Flux FM gerade gehört. Ich habe mir gerade den Text jetzt angehört und bin immer noch so ein bisschen so, ah ja, okay. Ihr lieben Fluxis, wir sprechen gleich über Großbritannien. Da gibt es nämlich jetzt schon wieder einen neuen Premierminister und der heißt Andy Burnham. Wir haben mit der Journalistin und langjährigen ARD-Korrespondentin Annette Dittert gesprochen. Die kennt sich am besten aus, kann das Ganze einordnen. Vorher noch Musik von Oasis.

0: Im Original natürlich von Paramore, hier von Wet Like Sikumsa, hier auf 100,6 Flux FM.
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0: Wir gehen rüber nach London, so langsam wird es nämlich schwierig, die letzten PremierministerInnen Großbritanniens aufzuzählen. 7 Regierungschefs gab es in den vergangenen 10 Jahren. Der neueste ist Andy Burnham. Seit dieser Woche ist er im Amt. Er gehört laut Umfragen zu den beliebtesten PolitikerInnen des Landes, war bis vor kurzem Bürgermeister von Manchester und gehört dem linken Flügel der sozialdemokratischen Labour-Partei an. Wer könnte ihn besser einordnen als die Journalistin und langjährige ARD-Korrespondentin Annette Dittert? Sie hat seine ersten Amtshandlungen genau beobachtet.
2: Also was man ganz klar gemerkt hat, ist, dass er sich volksnäher gibt, dass er das kann. Er hat seine Antrittsrede freigehalten und er hat gleich als eine der ersten Maßnahmen angekündigt, dass er sich um die Obdachlosigkeit kümmern will. Das steht in starkem Kontrast zu dem, was Keir Starmer als eine seiner ersten Ankündigungen gebracht hat damals und was auch letztlich ihm die ganze Legislaturperiode versaut hat. Er hat nämlich gleich am Anfang gesagt, dass er die Winterkostenzuschüsse streichen wird. Und das hat Burnham ganz klar diametral anders gemacht. Er will den Leuten deutlich machen, dass er ihnen hilft. Die große Frage ist eben jetzt nur, wie kann er das bezahlen?
0: Eines seiner Hauptversprechen, die Regionen Großbritanniens stärken. Er will ihnen mehr Mitspracherechte geben und in jedem Postleitzahlgebiet des Landes für Wirtschaftswachstum sorgen. Bisher ist das Vereinigte Königreich sehr zentral auf London ausgerichtet. Burnham hat dafür Deutschland als Vorbild im Blick.
2: Er hat gesagt, dass er das vorhat und hat dabei auch auf den deutschen Länderfinanzausgleich hingewiesen, also dass das in Deutschland ja auch zu funktionieren scheint und weiß ich nicht, wie genau er sich damit befasst hat. Und ich bin mir sicher, dass er das angehen wird. Nur das sind natürlich sehr langfristige strukturelle Prozesse, die wird er nicht über Nacht klären oder auch nur ankündigen können, also die Umsetzung.
0: Ohnehin scheint Andy Burnham eher langfristig zu denken. Er hat einen 10-Jahres-Plan angekündigt. Dafür müsste er aber die nächsten Unterhauswahlen in 3 Jahren gewinnen. Und bisher liegt da Rechtspopulist Nigel Farage in Umfragen vorn.
2: Ich denke, dass er eine Chance hat gegen Farage, die nächste Wahl zu gewinnen. Farage ist im Moment in einer Abwärtskurve in gewisser Weise. Die rechten Murdoch-Zeitungen haben aufgehört, ihn zu unterstützen. Er ist in viele Skandale verwickelt. Und mit diesem deutlich stärker, ich sag mal, populistischen Sound, den Burnham verbreitet, denke ich, hat er eine Chance, die Leute zurückzugewinnen. Geben wir ihm mal eine Chance, es ist wahrscheinlich die letzte, die Großbritannien hat.
0: Eine Sache, die über all dem schwebt, aber nur sehr ungern angesprochen wird, ist der Brexit. Den hat Andy Burnham damals klar abgelehnt und er lehnt ihn auch heute noch ab.
2: Bevor er dort antrat, hat er sich eigentlich sehr klar pro EU geäußert und auch gesagt, Wirtschaftswachstum gibt es eigentlich nur, wenn man den Binnenmarkt wieder beitritt. Das hat er jetzt aufgehört, weil er auch genau weiß, dass er dafür natürlich auch als Premierminister kein Mandat hat. Zumindest bis zur nächsten Wahl. Aber man kann davon ausgehen, dass er ebenso EU-freundlich sein wird wie Starmer und dass er auch diese Agenda von Starmer, Großbritannien zumindest langsam und vorsichtig wieder an Brüssel heranzuschieben, dass er die weiterführen wird.
0: Die Journalistin und langjährige ARD-Korrespondentin Anne Dittert über den neuen Premierminister Großbritanniens Andy Burnham. Mal sehen, ob er sich länger im Amt halten kann. Jetzt als seine Vorgänger. Vielen Dank für die Insights.

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0: Me and my drummer und das mit You're a Runner hier auf 100,6 Flux FM.
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0: Noch keine 20 Jahre alt und schon über 600 Konzerte gespielt. The Molotovs aus London gehören gerade zu den spannendsten neuen Bands der britischen Rockszene. Schon als Kids haben die Geschwister Matthew und Easy Cartridge gerne mal die Plattensammlung von den Eltern durchgehört und dabei ihre Liebe zur britischen Musik der 60er und 70er Jahre entdeckt. Die Einflüsse verbinden The Molotovs heute mit Punk, New Wave und Garage Rock und das machen sie ganz schön gut. Angefangen als StraßenmusikerInnen spielen sie sich über kleine Clubs bis auf die großen Bühnen und haben Anfang des Jahres ihr erstes Debütalbum Wasted on Youth auf Marshall Records veröffentlicht. Wie das klingt, das hört ihr morgen Abend in der Kantine am Berghain. Los geht's um 20 Uhr. 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Ihr könnt mitmachen auf fluxfm.de/win. Einfach in den Betreff The Molotovs eingeben und genau die hören wir uns jetzt natürlich an. 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

Did you ask for this? Und das von den Holy Bones hier auf 100,6 Flux FM. Am Mittwoch haben wir wieder Flux FM Bergfest. Wir haben heute schon eine Band eingeladen, die morgen im Fluxbau gratis spielen wird. Mit Norwegen verbindet man eher Nostalgie oder vielleicht noch Black Metal. Diese Band hatte sozusagen den norwegischen Grammy fast bekommen für die beste Band in der Kategorie R&B und Soul. Und die machen so richtig geilen Soul. Die klingen gar nicht norwegisch. Die kommen in der nächsten Stunde zu mir ins Interview.

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2: Mit Ralf Gulke. Bundesinnenminister Dobrindt hat den Vorstoß der Deutschen Bahn für ein Alkoholverbot an Bahnhöfen grundsätzlich begrüßt. Er sieht aber auch Diskussionsbedarf. Die Frage der Durchsetzung sei problematisch. Er würde gerne mit Bahnchefin Paller darüber sprechen, welche Grundlage oder welche Studien sie zu dieser Idee veranlasst hätten, so Dobrindt. Die Bahn hatte heute mitgeteilt, dass bis zum 15. Oktober ein Alkoholkonsumverbot umgesetzt wird, schrittweise an allen 5.400 Bahnhöfen in Deutschland. Begründet wurde das mit der zunehmenden Gewalt. Wegen der Nachfolge Jens Spahns ist nach den Worten von Kanzler Friedrich Merz der Abstimmungsprozess in CDU und CSU sowie mit der gemeinsamen Fraktion im Gange. Er habe ein weiteres Gespräch mit CSU-Chef Markus Söder verabredet, sagte Merz in Berlin, am Rande einer Begegnung mit Aserbaidschans Präsident Aliyev. Für die Neubesetzung der Fraktionsspitze am 29. Juli haben Merz und Söder das Vorschlagsrecht. Deutschland will künftig mehr Gas aus dem Kaukasusstaat Aserbaidschan beziehen. Seit dem Stopp der russischen Gasimporte spiele Aserbaidschan eine wichtige Rolle, sagte Kanzler Merz bei einem Treffen mit dem aserbaidschanischen Präsidenten Aliyev in Berlin. Beide Länder bekräftigten in einer Erklärung ihren Wunsch nach einer tieferen Partnerschaft.
3: Das ist ein wichtiges Signal an die Unternehmen in beiden Ländern. Uns ist es ernst mit dem Ausbau der Beziehungen zwischen Deutschland und Aserbaidschan.
2: Die Energieimporte Deutschlands aus Aserbaidschan sollen diversifiziert werden und auch Wasserstoff umfassen. Der Verdächtige der Bluttat mit 6 Toten in einer Jugendhilfeeinrichtung in Stade ist tot. Das niedersächsische Justizministerium teilte mit, dass der Mann im Gefängnis Selbstmord beging. Hinweise auf ein Fremdverschulden gebe es nicht. Die Todesumstände würden untersucht. Der 45-Jährige soll vor 3 Wochen während eines sogenannten Hilfeplangesprächs 6 Beschäftigte erschossen haben. Hintergrund der Tat war nach Ermittlererkenntnissen mutmaßlich ein Sorgerechtsstreit. Der deutsche Biermarkt ist im Abwärtstrend. Der Ausstoß der Brauer hierzulande fiel im vergangenen Jahr erstmals unter die Marke von 80 Millionen Hektolitern. Das ist ein Minus von 5,6%. Damit entwickelt sich der deutsche Biermarkt schlechter als der Weltmarkt. Soweit das Neueste aus der Flux FM Nachrichtenredaktion. Das Wetter. Heute ein überwiegend freundlicher Wechsel aus Sonne und meist lockeren Quellwolken. Nur ganz vereinzelt Schauer. Die Höchstwerte liegen bei 23 Grad. Morgen Aufzug dichterer Wolken, die schauerartig verstärkten Regen bringen. Die Höchstwerte liegen bei 20 Grad.
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4: Und Wenke Fiedler Mikrofon. Ihr lieben Fluxis, morgen ist wieder Bergfest. Ab 18 Uhr mit Gratis-Eintritt, wie ihr es gewohnt seid, im Fluxbau. Mit tollen Live-Acts, leckeren kühlen Drinks, die auf euch warten und Pizza zum Abendbrot, wenn ihr möchtet. Jeden Mittwoch machen wir das, noch bis September durchgängig mit einem tollen Programm. Morgen spielt Lemony Rock. Das ist ja das Indie-Solo-Projekt des tollen Hamburger Musikers, nämlich Leon Rudolph. Der kommt morgen zu mir ins Interview. Und es spielt aber auch Sunbird. Und die kommen aus Norwegen. Das sind 7 Menschen in einer Band und die kommen jetzt gleich zu mir. Die soulige Band mit Retro-Vibes hat schon auch mal eine Spellemann-Nominierung bekommen in der Kategorie Best R&B Soul. Und Spellemann ist die norwegische Version des Grammy Awards. Also ziemlich cool. Um 17:30 sind sie live bei mir im Studio hier auf 100,6 Flux FM.

0: Man hört es vielleicht raus. Die neue Single von Lola Young wurde unter anderem auch von James Blake mitproduziert. From Down Here, gerade gehört, ganz neu auf Lux FM. Jeden Tag fluten negative Nachrichten die Medien. Meldungen über Konflikte, über Krieg und Probleme sind dann auch auf dem Bildschirm, wenn man sie nicht sucht. Deswegen positive Nachrichten, innovative Ideen und Lösungsansätze, die kriegt ihr jetzt von uns. Lux FM-Redakteurin Nele-Marie Dietz hat zwei Nachrichten für euch, die vielleicht ein bisschen Hoffnung machen.
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2: Produkte aus Pilzleder sind auf dem Modemarkt längst keine Kuriosität mehr. Trotz wachsender Nachfrage ist der Rohstoff aber noch nicht in großen Mengen herstellbar. Bislang muss Pilzleder in mehrwöchigen Prozessen auf Agrarabfällen gezüchtet werden. Durch ein neues Verfahren der Universität Wien ändert sich das. Verwendet wird Pilzbiomasse, die in der Lebensmittelindustrie tonnenweise als Abfallprodukt anfällt. Zum Beispiel in der Herstellung von Fleischersatzprodukten mit Pilzproteinen. Statt neue Pilze wochenlang aufwendig zu züchten, wird dieses Abfallprodukt recycelt. Die Biomasse wird gekocht, zerkleinert und zu einem Brei verarbeitet. Anschließend wird er getrocknet und durch Gerbung zu Leder gemacht. Das Produkt ist plastikfrei, biologisch abbaubar und in großen Mengen verfügbar. Die Forschung ist im Kampf gegen Krebs einen großen Schritt weiter. An einer Dresdner Palliativpatientin wurde ein neues Verfahren getestet. Ihr wurden körpereigene Abwehrzellen, sogenannte T-Zellen, entnommen und nach einer genetischen Veränderung wieder zugeführt. Durch die genetische Modifikation richten sich die Abwehrzellen gegen die Tumorzellen und zerstören sie. Die Patientin hat seit der Behandlung keine Krebsmetastasen mehr. Und das, obwohl sie davor als unheilbar eingestuft wurde. Noch ist die Therapie im Entwicklungsstadium. In Amerika soll sie aber bereits im kommenden Jahr zugelassen werden.
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ist mit Maschkenada hier auf 100,6 Flux FM. Erstens kommt gleich die norwegische Band Sunbird zu mir ins Interview. Die spielen morgen auf dem Bergfest und wurden schon für den norwegischen Grammy Award nominiert. Also eine richtig coole Soul-Band. Und ich hau noch Tickets raus für Lenny Kravitz, der am 27. Juli in der Uber-Arena spielen wird. Bleibt eingeschaltet hier auf Flux FM.

0: Fat Tony hier auf 100,6 Flux FM mit seinem fantastischen neuen Song Alles Neu.
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0: Ihr lieben Fluxis, mit Norwegen verbindet man musikalisch eher melancholische oder richtig krasse Black-Metal-Musik. Und bei Sunbird, da ist es anders. Die kommen auch aus Oslo. Es ist eine siebenköpfige Band, die modernen Soul und Funk im Stil der 60er und 70er machen. Und für diese wahnsinnig talentierte Band könnt ihr morgen mit gratis Eintritt das Ganze auf dem Flux FM Bergfest erleben. Ich habe jetzt den Johann und den Eudin bei mir im Interview. I said it wrong. I'm sorry.
2: No, it's good.
0: Eudin. Yeah. Wir haben es vorher noch geübt, dass ich seinen Namen richtig ausspreche. Schande über mein Haupt. So Norway is really not known for sunny soul music. How did your parents react when you started the project?
3: I think they were quite happy. It's in many ways not our music from when we were kids, but more like their youth music from the 70s and 60s. So yeah, I think they were quite happy.
0: So which music did you listen to when you were teenagers?
3: For my part, I grew up mostly with rock, like Led Zeppelin and Genesis and a lot of rock music from my dad.
0: Yeah.
3: And it wasn't until I was 18, 19, I started listening to soul music properly.
0: Very nice.
3: Yeah.
0: And you?
4: Yeah, I mean, same for me. It's lots of, 80s, because that's what our parents listened to. And then we thought like, okay, maybe go a little bit more back in time. And then we found soul music in the early 70s.
0: Also es ist so, dass wenn man norwegische Musik googelt, ja dann eher so auf Metal-Projekte stößt. Und bei der Band Sunbird ist es so, dass sie so richtig schönen 60er, 70er Jahres-Soul kreiert haben. Habe ich gefragt, wie die Eltern denn reagiert haben, als sie mit dem Projekt gestartet sind. Und da meinten beide so ziemlich gut tatsächlich, weil sie nämlich mit ganz anderer Musik aufgewachsen sind. Auf der einen Seite Led Zeppelin oder Genesis oder 80er Jahre Musik, weil die Eltern das gehört haben. Aber dass sie jetzt zum Soul gefunden haben, erst so ein bisschen später mit 18, 19, das gefällt auf jeden Fall jedem. So you were even nominated for a Spellemann, which is like the Grammy of the North of Europe. So congratulations to that.
3: Yeah, thanks. It's like the Norwegian version of the Grammys. So yeah, we're honored. We released 2 albums so far and we got nominations for both of them. So yeah, it's really amazing.
0: And the next album, Is This What Love Is, going to come out this year?
3: Yeah, the next album comes out in the springtime next year.
0: Next year, okay.
3: So we just released the first single 2 weeks ago, I think.
0: Yeah.
3: And that's called Is This What Love Is.
0: Yeah.
3: So the album is out in not that long.
0: So I thought you were going to do an album every other year. That is crazy. I mean, that's a lot of work. Also sie haben tatsächlich, als sie mit Musik angefangen haben, sofort ein Album auf den Markt geschmissen. Das nächste Jahr direkt hinterher. Und das dritte Album, das wird dann im Frühling nächstes Jahr rauskommen. So you're very busy bees and you've played in New York this March. Did anyone like believe you that you were from Norway when you played there?
3: Yeah, we said we were from Norway, so they knew, but we were quite excited to show American culture music to American people, but people really liked it and thought it was so cool to see that music has spread to Norway. So yeah, it was really nice.
0: Also sie haben 3 Nächte hintereinander jetzt im März in New York Konzerte gespielt, was für sie natürlich ganz toll war. Amerikanische Musik, also Soul kommt ja aus den Staaten, tatsächlich vor amerikanischem Publikum zu spielen. Und die fanden es richtig, richtig toll. Und wenn ihr lieben Fluxis dabei sein möchtet, sie spielen wie gesagt morgen ein Gratiskonzert auf dem Flux FM Bergfest. Unbedingt auch bitte dann kommen und euch die Band ansehen. Sie werden zu 7 auf der Fluxbaubühne spielen. Wir hören uns jetzt mal die neue Single an. Is This What Love Is? Und dann sprechen wir gleich weiter mit der Band Sunbird hier auf 100,6 Flux FM.

0: Es könnte eine US-Band aus den 60ern, 70ern sein. Es ist aber eine norwegische Band aus dem Jahr 2026. Die ganz neue Single von Sunbird, Is This What Love Is, haben wir gerade gehört. Und heute, nee, morgen Abend sind sie auf dem Flux FM Bergfest gratis zu sehen auf der Fluxbaubühne. And you've also been playing on the South by Southwest in Austin, Texas this year. How was that?
1: Oh, that was great. Like we talked about just earlier with the playing American music for Americans, is this was this guy after our show in we played multiple shows there, and after one show one guy came over to us and be like, yeah, how did you find soul music? And we're like, we have the internet, so like, man, come on. So, but I mean, we were very happy they accepted us as not traditional American artists. Yeah. So yeah, we were very happy.
0: Also Johann und Ödin sind immer noch bei mir im Interview und ich habe sie gefragt, weil sie auf dem berühmten South by Southwest in Austin, Texas vor kurzem gespielt haben, sehr wichtiges Festival auch für Newcomer-Bands. Da ist tatsächlich ein Ami zu denen gekommen und hat gesagt so, wo habt ihr denn Soul gelernt? Ihr kommt ja nicht von hier, sondern aus Norwegen. Und dann hat Ödin gesagt, Entschuldigung, wir haben Internet auch in Oslo. So sind sie zum Soul gekommen. Ganz einfache Reaktion. So this year you already played so many festivals throughout Europe. Through that festival in Texas, are there new contacts, like maybe in America, to play more concerts there in the next future?
2: Yeah, we have some options to go to America more. It's expensive though, because we're a proper band with seven guys. So, yeah. And we also have been this year playing a lot in Germany and in other parts of Europe. And we also got ourselves a German booker. So,
0: yay!
2: Yeah, shout out to Marv. But we are hopefully going back to America, if not next year, then the year after that. But mm-hmm. We really, really love to play in Germany.
0: Yeah.
2: I feel like I've said it a bunch of times, but the German audience is the best audience.
0: They're getting crazy.
2: Yeah.
0: Yeah.
2: And you're so polite as an audience.
0: Norwegians aren't polite.
2: Oh, terrible audience.
0: What are they doing?
1: Nothing.
2: Talking.
1: Yeah. And then not reacting.
2: Yeah.
0: Oh.
1: But in Germany, here, people are more like, they're accepting whatever is going on a little bit
2: they're
1: more.
2: They're at the concert, but in Norway, when people will go to concerts, they're out on town.
0: Oh, wow.
2: Yeah.
0: Oh, crazy. I didn't know that. Ich habe sie gefragt, ob sie denn jetzt Möglichkeiten bekommen haben, vielleicht mehr in den USA zu spielen, nachdem sie dann auf diesem berühmten South by Southwest Festival gespielt haben. Und tatsächlich besteht die Möglichkeit, mehr in den USA zu spielen. Allerdings wird es teuer, denn sie sind ja 7 MusikerInnen, die da die ganze Zeit unterwegs sind. Da müssen sie noch ein bisschen gucken, wie sie das machen werden. Und dann haben sie auch gesagt, sie lieben es tatsächlich am meisten in Deutschland zu spielen, was einfach daran liegt, in Norwegen, da quatschen die Leute im Konzert, dann immer fallen sie sich ins Wort, sie passen nicht auf, wenn irgendwie was gesagt wird oder achten nicht darauf, wenn ein Song vorbei ist. Sie reagieren nicht so und die deutschen Menschen im Publikum sind wohl sehr, sehr achtsam, was ihnen sehr gut gefällt. Deswegen freuen sie sich umso mehr, dass sie jetzt morgen Abend auf dem Flux FM Bergfest spielen können. So you're 7 people on stage. We have a very cozy, nice little stage in the Fluxbau. How are you going to manage that?
1: Absolutely.
2: No problem.
1: Yeah. We started playing the smallest stage we could find in Oslo, and we can do any size.
0: Also die Band ist tatsächlich people on stage. We have a very cozy, nice little stage in the Fluxbau. How are you going to manage that?
1: Absolutely.
2: No problem.
1: Yeah. We started playing the smallest stage we could find in Oslo, and we are.

0: Und ja, haben ja unter anderem jetzt auch schon in Amerika gespielt. Thinking About You Too hören wir uns jetzt an. And I wish you, yeah, the best of luck for tomorrow for your concert and have fun.
1: Thank you.
2: Thank you so much.
0: Thank you.

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1: 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Und das von Meek hier auf 100,6 Flux FM. Ihr Lieben, ihr habt es vielleicht mitbekommen, jetzt am kommenden Montag, am 27. Juli, da wird Mr. Lenny Kravitz wieder in Berlin spielen, in der Uber Arena. 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Ich drücke ganz feste die Däumchen und den hören wir uns jetzt an. 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

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Juli mit dabei. Ich verabschiede mich und wünsche euch noch einen schönen Dienstagabend. Ich bin morgen wieder am Start ab 14 Uhr. Tschüss, mein Name ist Wenke Fiedler.

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2: Mit Ralf Gulke. Wegen der Nachfolge Jens Spahns ist nach den Worten von Kanzler Friedrich Merz der Abstimmungsprozess in CDU und CSU sowie mit der gemeinsamen Fraktion im Gange. Er habe ein weiteres Gespräch mit CSU-Chef Markus Söder verabredet, sagte Merz in Berlin, am Rande einer Begegnung mit Aserbaidschans Präsident Aliyev. Für die Neubesetzung der Fraktionsspitze am 29. Juli haben Merz und Söder das Vorschlagsrecht. Deutschland will künftig mehr Gas aus dem Kaukasusstaat Aserbaidschan beziehen. Seit dem Stopp der russischen Gasimporte spiele Aserbaidschan eine wichtige Rolle, sagte Kanzler Merz bei einem Treffen mit dem aserbaidschanischen Präsidenten Aliyev in Berlin. Beide Länder bekräftigten in einer Erklärung ihren Wunsch nach einer tieferen Partnerschaft.
3: Das ist ein wichtiges Signal an die Unternehmen in beiden Ländern. Uns ist es ernst mit dem Ausbau der Beziehungen zwischen Deutschland und Aserbaidschan.
2: Die Energieimporte Deutschlands aus Aserbaidschan sollen diversifiziert werden und auch Wasserstoff umfassen. Der Verdächtige der Bluttat mit 6 Toten in einer Jugendhilfeeinrichtung in Stade ist tot. Das niedersächsische Justizministerium teilte mit, dass der Mann im Gefängnis Selbstmord beging. Hinweise auf ein Fremdverschulden gebe es nicht. Die Todesumstände würden untersucht. Der 45-Jährige soll vor 3 Wochen während eines sogenannten Hilfeplangesprächs 6 Beschäftigte erschossen haben. Hintergrund der Tat war nach Ermittlererkenntnissen mutmaßlich ein Sorgerechtsstreit. Der Tod eines Marokkaners bei einem Polizeieinsatz in Bologna sorgt in Italien für Aufruhr. Ministerpräsidentin Meloni forderte eine lückenlose Aufklärung der Vorkommnisse. Der 42 Jahre alte Abdelrahim Fakir war Videobildern zufolge von 2 Polizisten, die auf ihm saßen und ihn festhielten, über Minuten mit dem Bauch nach unten auf den Boden gedrückt worden. Er schrie um Hilfe, wurde dann still und starb später. In Bologna kam es zu heftigen Protesten. Soweit das Neueste aus der Flux FM Nachrichtenredaktion. Das Wetter. Heute ein überwiegend freundlicher Wechsel aus Sonne und meist lockeren Quellwolken. Nur ganz vereinzelt Schauer. Die Höchstwerte liegen bei 23 Grad. Morgen Aufzug dichterer Wolken, die schauerartig verstärkten Regen bringen. Die Höchstwerte liegen bei 20 Grad.
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4: Ich wünsch mir das Glück mit dir. Kurz nach 6 auf Flux FM an diesem Dienstagabend. Schön, dass ihr hier wieder dabei seid. Mit mir, Jola Jordans, am Mikrofon. Wir sprechen in dieser Sendung in den nächsten 3 Stunden unter anderem über Max Cooper. Der ist nämlich in Berlin. Wo genau, erfahrt ihr später. Außerdem geht's noch um ein Interview, das am Wochenende stattgefunden hat, wo ich euch noch ein bisschen was erzählen kann. Wir verlosen Gästelistenplätze. Es geht um eine Produzentin und DJ aus Berlin, die ein eigenes Label gegründet hat. Und wir sprechen auch über Ekimel. Ja, alles das hier in den nächsten 3 Stunden. Ich freue mich drauf, ihr hoffentlich auch. Aber vorab gibt's jetzt Musik von Mecca und Bauhaus mit Incroyable.

Jerry Red und Cleopold mit Sideways an diesem Dienstag. Schön, dass ihr hier dabei seid. Wer am Wochenende nicht die Zeit gefunden hat, hier reinzuhören, gar kein Problem. Ich kann euch ja noch mal ganz kurz abholen, über was wir hier unter anderem gesprochen haben. Denn ich hatte Besuch bei mir im Studio. Die Band Lingua Erotica war da. Das ist ein Duo, bestehend aus der argentinischen Sängerin Morfena und dem Producer und DJ Narciss. Den kennt man eigentlich ja aus dem Trance-Bereich. Aber jetzt haben die beiden sich eben ein neues Bandprojekt überlegt. Sie machen auch schon seit 2 Jahren gemeinsam Musik, aber gerade kommt das Ganze so richtig ins Rollen. Sie spielen jetzt auch auf Festivals, sind dann auch auf dem Popkulturfestival in Berlin. Ja, und deswegen dachte ich, lade ich sie mir doch mal ein. Lingua Erotica sind eben ein argentinisch-deutsches Duo. Sie haben sich damals in Buenos Aires kennengelernt. Daraus wurde eine Liebesgeschichte und daraus dann eben am Ende ein Bandprojekt. Ihr Sound bewegt sich irgendwo zwischen elektronischer Musik, Synthpop und Dark Disco. So würde ich es jetzt mal grob beschreiben. Ich war direkt Fan. Ich habe sie nämlich irgendwie vor einem halben Jahr circa als Begleitband oder als Vorband von einem Konzert gesehen. Und da dachte ich direkt, Moment, ist das nicht der eine DJ, den man kennt, Narciss? Ah, und jetzt hat er also eine Band. Ja, und da habe ich mich dann direkt mal schlau gemacht. Und mir hat die Musik eben sehr, sehr gut gefallen. Das Interview mit den beiden war umso schöner. Ich habe mit ihnen darüber gequatscht, wie sie sich kennengelernt haben, wie eben aus dieser romantischen Geschichte jetzt ihr Duo geworden ist, was uns musikalisch in den nächsten Jahren erwartet. Und ja, noch vieles, vieles mehr. Wenn ihr Lust habt, das Interview nochmal nachzuhören, nehmt euch gerne mal die nächsten Tage ein bisschen Zeit, guckt auf fluxfm.de vorbei und da findet ihr dann direkt auch das Interview. Für euch jetzt aber erstmal der erste Track, den die beiden gemeinsam produziert haben. Damals noch über 1000 Kilometer Entfernung von Buenos Aires nach Berlin. Morfena und Narciss mit Mi Amor.

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Honey Dijon mit Just Friends auf Flux FM. Es gibt einen neuen Track, beziehungsweise eigentlich einen neuen Remix, denn der Produzent und DJ Monolink, der hat den Track Mesmerized rausgebracht. Jetzt wurde er nochmal neu interpretiert von dem Produzenten und DJ, den man in der Szene auch schon länger kennt. Henrik Schwarz hat das hier draus gemacht.

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Wallflower mit Manifest auf Lux FM. Schön, dass ihr hier dabei seid, wieder beim elektronischen Abend. Wer sich heute schon mal grob Pläne machen will, was man am Wochenende Schönes machen kann, kleine Empfehlung von mir, Max Cooper ist in town. Denn er spielt im Haus der Visionäre und zwar am Freitag. Ab 21:30 geht's da los, bis 6 Uhr morgens läuft die Veranstaltung. Das Besondere ist eben, dass Max Cooper dort ist, der sonst jetzt auch nicht so oft in Berlin spielt. Er ist ein britischer Live-Act-Musikproduzent und auch ein Künstler, der sehr multidisziplinär arbeitet. Denn er schafft es irgendwie immer wieder eine Brücke zu schlagen, wenn er oft an den Decks steht, zwischen seiner Musik, dann aber auch zwischen Kunst und auch eben ganz besonderen Installationen, die er da oft mitbringt. Er ist eigentlich Computerbiologe, was vielleicht dann eben auch erklärt, warum er so detailverliebt immer ist, wenn er an den Decks steht. Denn er zeigt eben auch einerseits in seinen Klangwelten, aber eben dann auch in seinen 3D-Live-Shows, dass irgendwie da mehr hinter steckt. Wer sich das gerne mal angucken will, ich habe es jetzt versucht zu beschreiben, aber ganz so gut hat das auch nicht geklappt. Am besten geht er einfach selbst vorbei im Haus der Visionäre. Es gibt auch gerade noch Tickets, kosten allerdings 37 Euro, weil es eben doch auch eine ein bisschen andere Live-Show nochmal ist, als jetzt nur ein DJ-Set. Guckt euch das mal bei Resident Advisor an. Neben Max Cooper stehen eben auch Vril und noch ein paar andere DJs an den Decks. Für euch schon mal ein Vorgeschmack mit seinem Track Perpetual Motion.

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2: Um 7. Im Studio Immekasten. Schönen guten Abend. Vor allem Mädchen sind die Opfer und Männer die Tatverdächtigen. Die Zahl der registrierten Fälle von sexuellem Missbrauch an Minderjährigen ist gestiegen. Im vergangenen Jahr waren es gut 18.300. Während die Fallzahlen bei Kinderpornografie nach unten gegangen ist, gibt es bei der Jugendpornografie ein deutliches Plus. Möglicherweise, weil immer häufiger KI für solche Bilder oder Videos genutzt wird. BKA-Präsident Holger Münch.
3: Auch ohne großes Wissen kann man aus harmlosen Aufnahmen Kinder, jugendpornografische Inhalte erstellen. Und was wir auch wissen aus der Forschung ist, dass die psychischen Folgen und die emotionalen Belastungen für Betroffene bei einer solchen Form von digitaler Gewalt in ihrer Schwere vergleichbar sind mit auch direkten physischen sexualisierten Gewalterfahrungen. Also das heißt, wir müssen das sehr, sehr ernst nehmen.
2: Der mutmaßliche Todesschütze von Stade ist tot. Laut niedersächsischem Justizministerium beging der Mann im Gefängnis Suizid. Hinweise auf ein Fremdverschulden gibt es nicht. Er wurde verdächtigt, 6 Menschen in einer Jugendhilfeeinrichtung in Stade erschossen zu haben. Hintergrund war wohl ein Sorgerechtsstreit. Die Deutsche Bahn will Alkohol an allen Bahnhöfen in Deutschland verbieten und so für mehr Sicherheit und Sauberkeit sorgen. Das Verbot betrifft das Trinken von Alkohol. Wer geschlossene Flaschen Bier, Wein oder auch Schnaps dabei hat, muss nicht mit Konsequenzen rechnen. Und auch das Trinken in Bahnhofsrestaurants bleibt erlaubt. Die Gewerkschaft der Polizei findet die Pläne grundsätzlich gut, hat aber Zweifel, ob es genug Personal gibt, um das Ganze auch zu kontrollieren. Drama um Florian Lipowitz bei der Tour de France. Der deutsche Hoffnungsträger ist beim Einzelzeitfahren schwer gestürzt und muss aufgeben. Es ist bereits das zweite Aus eines Topfahrers. Am Sonntag war der zweifache dänische Toursieger Jonas Vingegaard nach einem Sturz verletzt ausgeschieden.
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5: Einen wunderschönen Dienstagabend wünsche ich euch. Ich nehme euch jetzt mit in die neue Stunde, denn es ist hier kurz nach 7. Mein Name ist Jola Jordans. Es geht jetzt hier los, beziehungsweise weiter mit Woodkin. Und das ist ja das Duo, bestehend aus Molonobass und Mason. Für euch mit Leave Me Alone.

Resquared mit Fantasy. Es ist Dienstagabend, ihr hört Flux FM. Eine gute Nachricht habe ich jetzt hier für alle 18- bis 24-Jährigen. Also lausche auf, denn es gibt News aus der Clubwelt. Ihr könnt jetzt in den Kater gehen. Das ist ja so einer der legendärsten Clubs in Berlin. Damals noch als Bar 25 bekannt. Dann wurde es zum Kater Blau, zum Kater Holzig, dann zum Kater Blau. Jetzt heißt er nur noch Kater. Ja, und im Kater, da gibt's jetzt eine neue Aktion. Seit dem vergangenen Wochenende kommen nämlich junge Leute zwischen 18 und 24 für 15 Euro in den Club. Ich muss sagen, da spart man sich schon eine Menge Geld und teilweise kostet es ja 20 oder sogar 25 Euro, wenn man feiern geht. Und 15 Euro, finde ich, ist noch ein Preis, der machbar ist. Vor allem will der Kater damit eben auch ein Zeichen setzen. Denn Clubkultur soll auch für jüngere Generationen zugänglich sein und bleiben. Früher war das ja eben noch nicht so ein Thema. Mittlerweile ist alles sehr teuer geworden. Deswegen gehen eben auch die Zahlen an jungen Leuten, die in den Clubs unterwegs sind, deutlich zurück. Um eben das Ganze vielleicht wieder ein bisschen zu ändern, in die ganze Sache ein bisschen Wind zu bringen, gibt's jetzt eben diese tolle Aktion. Also ich find's wirklich super. Hut ab an den Kater. Und für alle, die eben Lust haben, da in nächster Zeit hinzugehen, 15 Euro kosten die Tickets. Garantiert aber eben auch keinen Eintritt, ne? Also entweder geht ihr an der Tür einfach hin und sagt eben hier, so und so alt bin ich, dann kriegt ihr die Tickets dort. Ihr könnt aber zum Beispiel auch für jetzt am Wochenende, am Freitag ist dort eine Party von der Wilden Möhre. Da könnt ihr auch bei Resident Advisor zum Beispiel schon vorab Tickets bekommen für 15 Euro. Wer auch eben oft im Kater spielt und auch eben auch Teil dieser Aktion ist, das ist Mira. Mira ist DJ, ist Produzentin, ist schon seit 20, 30 Jahren, glaube ich, mit dort am Start. Und sie hören wir jetzt mit Landikan, I'm Still Here.

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neuer Track auf Flux FM. An diesem Dienstagabend kommt gut rein in euren Feierabend mit French Boys. Von French Boys schauen wir zu peruanischer Musik, beziehungsweise besser gesagt zu Sofia Cortesis. Sie ist peruanische DJ und Produzentin, wohnt mittlerweile aber in Berlin. Wer hier öfter Flux FM hört, der weiß auch, wie ihre Tracks klingen. Gleich gibt's auch einen von ihr. Ich bin großer Fan von ihren Produktionen. Umso mehr habe ich mich gefreut, dass sie am 2. August bei der Groove for Good Charity Party an den Decks steht. Dort werden die Einnahmen gespendet, beziehungsweise es wird eben Geld gesammelt für Refuge Worldwide. Das ist eine Community, die eben vor allem sich in der Szene etabliert hat, als auch Unterstützungs-Community für Non-Profit-Organisationen. Es geht darum, die lokale Szene zusammenzubringen, Diversität zu fördern, Inklusion zu fördern und politisch sich zu engagieren. Und am 2. August, da gibt's eben eine Fundraising-Party, eine Charity-Party. Sofia Cortesis steht zum Beispiel dann mit an den Decks und noch viele, viele mehr. Guckt bei Resident Advisor mal rein. Es gibt für 14 Euro aktuell noch Tickets. Ganz viel Spaß, wenn ihr hingeht. Und so könnte es dann erklingen. Sofia Cortesis by your side.

Kommt gut rein in den Feierabend mit Klaus Kasper und Glory Breaks an diesem Dienstag. Schön, dass ihr hier dabei seid und mit mir jetzt gleich hier den folgenden neuen Track hört. Wir schauen nämlich nach New York zu den beiden DJs und Produzenten von Dido. Das sind befreundete DJs und Produzenten, die eben gemeinsam auch Musik machen, feiern jetzt tatsächlich auch gerade ihr 10-jähriges Jubiläum. Ja, und da haben sie doch direkt mal einen ziemlich guten Track rausgebracht, der gerade ordentlich Wellen schlägt. Mir gefällt er selbst auch richtig gut, weil er eben diese richtig schönen groovy Beats hat. Und für sie typisch sind auch eben diese balearischen Sounds und dann eben auch diese Lyrics, die sie oft einbauen, hört man auch in diesem Track wieder. Für euch von Dido aus New York mit Siren Tiger.

Nico und Marvin mit Feeling auf Flux FM am Dienstagabend. Wenn hier bei mir jemand zu Besuch kommt, zu einem Interview, dann bin ich natürlich immer noch mal ganz aufmerksam, wenn in nächster Zeit diese Person irgendwo spielt. Genauso ging es mir mit der Produzentin und DJ Amy Debs. Ich bin vor anderthalb, zwei Jahren oder so auf sie aufmerksam geworden, denn sie ist Resident DJ in der Renate. Da habe ich sie auch mal auflegen sehen. Dann habe ich mitbekommen, dass sie ein eigenes Label gegründet hat, Debs Tracks. Dann habe ich immer mal wieder in ihre Tracks reingehört, die irgendwo zwischen UK Garage, dann auch manchmal so ein bisschen Drum-Bass-Elemente, aber eben auch so Progressive House da so zwischenwandeln. Da habe ich mir doch Amy Debs einfach direkt mal eingeladen. Ist jetzt auch schon ein paar Wochen her. Sie hat auch im August ein eigenes Event nochmal in der Renate. Da könnt ihr mir übrigens auch noch schreiben, wenn ihr auf die Gästeliste wollt, an derabend@fluxfm.de. Ein paar habe ich da noch zu vergeben. Aber ich wollte euch auch Bescheid sagen. Amy Debs, die spielt auch an diesem Wochenende und zwar am Freitag im Wedding bei Season of Crushes. Da findet ihr alle Infos auf Resident Advisor. Außerdem ist sie dann eben auch Ende August wieder bei der Renate Clubnacht mit dabei. Für euch jetzt Amy Debs mit First Love.

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2: Es ist kurz nach 8, ihr hört Flux FM. Schön, dass ihr wieder dabei seid hier heute beim elektronischen Abend. Mein Name ist Jola Jordans, ich war ja gestern schon hier, jetzt bin ich heute wieder hier. Und ich erzähle euch auch gerne ein bisschen was über Partys, aber eben auch über allen möglichen Gossip, der eben gerade so in der elektronischen Musikwelt passiert. Ja, da gibt's auch gleich was, das hat mit Ikimel zu tun. Ich bin großer Fan, ihr ja hoffentlich auch, denn es gibt auch gleich einen Ikimel-Track. Vorher aber DJ Boring und A-Trip mit Keep Up.

Auf Flux FM waren es The Hidden Cameras und Quantify. Ich habe es ja eben schon angekündigt, wir hören jetzt hier gleich einen Track von Icky Mel. Die meisten ihrer Tracks sind vielleicht ein bisschen zu hart hier für die Abendstunden, aber ich habe einen rausgesucht, der noch relativ harmlos ist. Ich bin ja großer Icky Mel-Fan, ich denke mal da draußen auch einige von euch. Viele kennen vielleicht aber auch gar nicht so viele ihrer Tracks. Gleich gibt's eben einen, den sie zusammen mit Philo produziert hat. Ja, und warum ich unbedingt hier nochmal einen mit einbauen wollte, ihr habt's ja vielleicht mitbekommen, es war so ungefähr überall in den Nachrichten. Icky Mel ist ja im ZDF-Morgenmagazin aufgetreten. Dieser Auftritt, der ist mittlerweile sogar in den USA viral gegangen, denn es war ein Auftritt zum, ich weiß gar nicht, wie man es beschreiben soll, es ist irgendwie zum so ein bisschen cringe einfach gewesen. Icky Mel war dort eben irgendwie fehl am Platz, die Leute waren einfach völlig erstaunt, total überrumpelt von eben dieser rotzigen Art, die sie eben dort mit reingebracht hat. Das kennt man eben so nicht aus dem ZDF-Morgenmagazin, deswegen wurden die Augen ganz groß und die Münder hingen runter. Also es war so ein sehr, sehr absurd witziger Auftritt, den sie da hingelegt hat. Ich habe es total gefeiert und wer es eben noch nicht gesehen hat, kann sich das natürlich mal angucken. Außerdem hat Icky Mel vor kurzem beim Hör noch überrascht. Das ist ja eben diese DJ-Sets, die dann immer bei YouTube hochgeladen werden, die in so einer ganz kleinen, wie so einer Badezimmerkabine aufgenommen sind. Ja, und sie waren bei den Drunken Masters dabei, denn sie hat eben jetzt auch gerade mit den Drunken Masters, ist ein DJ- und Produzentenduo, einen neuen Track rausgebracht. Den spiele ich hier mal nicht, denn da sind ganz schön viele Schimpfwörter drin, aber hört ihn euch sonst irgendwie gerne nochmal zu Hause an. Jetzt gibt's aber Icky Mel und Philo mit Jiggy.

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Head D mit Dance auf Lux FM. Ja, und von Head D schauen wir zu einer Musikproduzentin und DJ, die ursprünglich aus Brasilien kommt, mittlerweile in Wien lebt, aber auch in Berlin und auch darüber hinaus sehr, sehr bekannt geworden ist. Joyce Muniz, die tourt international gerade ganz schön rum, auf Festivals, in Clubs, auf den ganz, ganz großen Floors. Ich finde ihre Musik total toll, bin großer Fan, finde auch, dass sie einfach eine tolle Energie immer hat, wenn sie auflegt. Auch immer ein großes Lächeln auf den Lippen, da sieht man ja auch immer, dass man eben einfach eine pure Leidenschaft da auch mit reinsteckt. Ja, und Joyce Muniz hat jetzt gerade einen neuen Track rausgebracht. Für euch, Nostalgia 92.

So kennt man ihn. Auf Flux FM. Schön düster. Und auch so leicht monoton, minimalistisch. Mit den tiefen Basslines. Rack and Diet für euch an diesem Dienstagabend. Von Rack and Diet schauen wir zu Lawrence Guy. Der hat nämlich jetzt gerade einen neuen Track rausgebracht. Ist ein bisschen fröhlicher, würde ich sagen, von der Stimmung. You go.

Captain Mustache auf Flux FM mit Ballerina. Schauen wir doch mal so, was in den nächsten Wochen so Besonderes in Berlin ansteht. Denn es gibt eine Party, die im Sisyphos jetzt neuerdings läuft. Im letzten Jahr ist die Partyreihe losgegangen. Generations heißt sie. Der Fokus dabei, verschiedenste Generationen zusammen auf eine Tanzfläche bringen, Generationsaustausch schaffen und eben auch möglichst vielen Leuten die Zugänglichkeit zum Club eben mitzugeben. Ja, und Generations, die findet am 6. August wieder statt. Es gibt in diesem Jahr aber auch noch zwei weitere Ausgaben am 3. September und 10. Oktober. Aber wir schauen jetzt einfach erstmal auf die Veranstaltung am 6. August. Das ist ein Donnerstag. Da geht's dann los ab 18 Uhr. Bis 3 Uhr nachts könnt ihr dann dort eben feiern. Ihr könnt eure Eltern mitbringen, ihr könnt eure Tante mitbringen, euren Onkel mitbringen, vielleicht auch die kleine Schwester, wenn sie über 18 ist und. Eben vor allem steht dabei im Fokus, dass man einfach, ja, eben alle möglichen Altersklassen zusammenbringt und dabei einfach gemeinsam Spaß hat. Das Besondere dabei, der Club ist ja eigentlich ab 21, aber ab 18 kommt ihr bei der Generations Party schon rein. Und man kann vorher Tickets holen. 25 Euro kosten die, ihr könnt die online auf sisyphos-berlin.net schon mal vorab holen. Das ist ja eigentlich auch eher die Ausnahme beim Sisyphos, denn meistens stellt man sich einfach in die ewig lange Schlange und dann wartet man und wenn man Glück hat, kommt man eben rein. Aber für die Generations, da gibt's eben ja ein besonderes Angebot. Guckt euch am besten einfach mal an, was dort eben so ansteht, ob ihr schon euch vielleicht vorher Tickets holt und dann geht ihr vielleicht mit der Oma oder der Mutti auch mal raven. Ja, typisch für Sisyphos ist ja auch so ein klassischer schöner Tech-House-Sound. Es gibt einen DJ, der hat dort früher öfter mal gespielt. Er war sogar Resident. Mittlerweile ist er Resident im Kater. Aber um euch jetzt hier noch ein bisschen den Sisyphos-Sound mit auf den Weg zu geben, Fulik mit Launch Control.

Mich holt der Sound ja direkt wieder ab. Fulig war das mit Launch Control auf Flux FM. Er ist DJ und Produzent, stand früher sehr, sehr oft mal im Sisyphos an den Decks. Deswegen dachte ich, nehme ich hier nochmal einen Track mit von ihm rein. Denn ich habe ja gerade schon von der Generations Party erzählt. 6. August, könnt ihr euch schon mal im Kalender einkringeln, ist eben diese Party, die vor allem verschiedene Generationen zusammen in den Club bringen soll. Ich finde die Idee super, denn ich muss sagen, ich würde eigentlich gerne mal auch mit Familienmitgliedern, vielleicht auch mit Arbeitskollegen oder auch mit meiner kleinen Schwester mal feiern gehen. Und das ist eben ein Event, wo man, glaube ich, das einfach sehr, sehr gut mal machen kann. Am 6. August geht's um 18 Uhr los. Tickets bekommt ihr online auf sisyphos-berlin.net. Nett. Schaut da mal vorbei, ich bin sehr gespannt, werde, denke ich, da auch mal vorbeitingeln. Wünsche euch dann dort ganz viel Spaß. Jetzt wünsche ich euch aber vor allem erstmal noch einen schönen Abend, denn für mich ist jetzt hier auch Feierabend angesagt. Ich werde mich jetzt hier verkrümmeln, mach's mir dann zu Hause gemütlich, aber es gibt natürlich hier weiterhin Musik. Ganz viel Spaß damit. Mein Name ist Yola Jordans, macht euch einen schönen Dienstagabend und kommt morgen gut raus aus den Federn. Tschüss.

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